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1: Ich bin Uli Reitinger. Im Streit um die Abschaffung der sogenannten Rente mit 63 hält die CDU-Führung an ihrem Kurs fest. Unionsfraktionschef Frei und CDU-Generalsekretärin Hoppermann bekräftigten, dass die abschlagsfreie Frührente als Teil des Rentenreformpakets abgeschafft werden soll.
2: Wer einzelne Punkte herauslöse, gefährde den Kompromiss, sagte Hoppermann. Frei sprach von einem wirklich klugen Vorschlag der Rentenkommission. Zuletzt hatten sich allerdings die ostdeutschen CDU-Ministerpräsidenten Kretschmar, Schulze und Vogt gegen die Abschaffung gestellt und die abschlagsfreie Rente nach 45 Versicherungsjahren verteidigt. David Riemer, Nachrichtenredaktion.
1: Die Polizei nimmt in dieser Woche wieder Raser verstärkt ins Visier. Mitten in der Hauptreisezeit gibt es ab heute verstärkte Radarkontrollen in den meisten Bundesländern. Das Ganze nennt sich Blitzermarathon.
3: Der Blitzermarathon dauert eine Woche und findet immer im April und im August statt. Laut Polizei sind solche sogenannten Speedweeks sehr effektiv, um etwas gegen Raser zu unternehmen. Auch wenn manche nur kurzzeitig vom Gas runtergehen, führen solche Aktionen allgemein zu einem besseren Bewusstsein für die Geschwindigkeit. Zu schnelles Fahren ist nach wie vor die Hauptursache für Verkehrsunfälle, die tödlich enden. Besonders viel wird in der Nähe von Schulen und Kindergärten, Baustellen, Altenheimen und Krankenhäusern geblitzt. Elisa Schuh, Nachrichtenredaktion.
1: Die Verhandlungen zwischen dem Iran und dem Oman über die Schifffahrt in der Straße von Hormuz befinden sich in der Endphase. Der iranische Außenminister habe die Mitglieder des Kabinetts entsprechend informiert, berichtet die staatliche Nachrichtenagentur IRNA. Hintergrund der Verhandlungen ist das Rahmenabkommen, das der Iran mit den USA geschlossen hat. Darin steht, dass Teheran sich mit dem Oman in Abstimmung mit den Nachbarstaaten über die künftige Verwaltung der Meerenge einigen soll. Bei der Waldbrandbekämpfung westlich von Athen sind zwei Löschhubschrauber zusammengestoßen. Der Pilot und der Co-Pilot des einen Helikopters kamen ums Leben, ihre Leichen wurden bereits geborgen. Der staatliche Rundfunk zeigte ein Video, das den Zusammenstoß zeigen soll. Darauf ist zu sehen, wie ein Helikopter den Rotor eines anderen berührt. Kurz darauf explodiert einer der Hubschrauber und stürzt als Feuerball zu Boden. Die zwei anderen Piloten überlebten das Unglück und konnten ihren Helikopter mit einer Notlandung auf den Boden bringen.
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4: Auf der A33 Richtung Osnabrück liegt zwischen Lüstringen und Widukindland ein totes Reh auf der Fahrbahn. Fahrt vorsichtig. Gute Fahrt.
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4: In Buxtehude sind es aktuell 14 Grad. In Norden und Emden haben wir jeweils 17 Grad. In der Nacht sinkt das Thermometer auf milde 21 Grad. So wird das Wetter morgen. Es erwartet euch ein Tag mit teils bewölktem Himmel und Regen bei anfangs 21 Grad. Im Laufe des Tages steigt das Thermometer auf hochsommerliche 33 Grad an.
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0: soll. Und drauf ist auch eine Kritik an den Superreichen und vor allem am, Zitat, verrückten Mogul Mr. Musk.
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0: Hier sind die Rolling Stones mit Mr. Charm.
1: Yes.

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1: Ich bin Uli Reitinger. Die Diskussion über die Frührente mit 63 geht weiter. Eigentlich will die Bundesregierung die abschlagsfreie Rente nach 45 Beitragsjahren abschaffen. Aber die drei ostdeutschen CDU-Ministerpräsidenten Vogt, Kretschmer und Schulze sind dagegen. CSU-Chef Söder warnte jetzt im Ersten davor, das Rentenpaket wieder aufzuschnüren. Und SPD-Chefin Bärbel Bass forderte die Union im ZDF-Sommerinterview auf, ihre Position zu klären.
2: Die CDU war immer die Frühverrentung abschaffen wollte. Die SPD hat sie eingeführt. Also ich glaube, die Ostministerpräsidenten der CDU müssen das jetzt mal mit der Fraktion der CDU-CSU klären, ob sie das behalten wollen. Die SPD wird sicherlich nicht dagegen sein.
1: Heißt, die SPD würde sich an den Kompromiss mit der Union halten und die Frührente mit 63 abschaffen. Aber wenn die CDU das Paket an der Stelle aufschnüren wollte, würde die SPD nicht im Wege stehen. Die schweren Waldbrände in Griechenland haben zwei weitere Menschenleben gefordert. Nach Angaben der Behörden kamen gestern der Pilot und der Co-Pilot eines Löschhubschraubers ums Leben. Der Helikopter stieß während eines Einsatzes westlich von Athen mit einem anderen Hubschrauber zusammen und stürzte ab. Der Pilot und der Co-Pilot des anderen Helikopters konnten notlanden und überlebten. Damit stieg die Zahl der Todesopfer der Brände in Griechenland auf 5. In der vergangenen Woche waren 3 Feuerwehrleute im Einsatz ums Leben gekommen. Wegen der stark gestiegenen Spritpreise in Deutschland zweifelt CSU-Chef Söder an der Wirksamkeit der sogenannten 12-Uhr-Regel an den Tankstellen. Sein Gefühl sei, sie funktioniere nicht wirklich und habe auch keine große Wirkung. Das sagte der bayerische Ministerpräsident im ARD-Sommerinterview.
3: Seit dem Beginn des Iran-Kriegs und der Blockade in der Straße von Hormuz sind die Spritpreise stark gestiegen. Der Tankrabatt hatte sie vorübergehend etwas gedrückt, aber eine baldige Neuauflage der Steuersenkung kann sich Söder nicht vorstellen. Sollten sich die Preise an den Zapfsäulen aber auch in den kommenden Monaten nicht entspannen, wäre er offen für weitere Maßnahmen wie ein Spritpreisdeckel oder eine Übergewinnsteuer für die Mineralölkonzerne. Er verwies auch auf die Pendlerpauschale, da kommen noch mal viel Geld zurück, versprach er. Ursula Winkler, Nachrichtenredaktion.
1: US-Präsident Trump hat eine neue Gesprächsrunde mit Vertretern des Irans angekündigt. Die Verhandlungen sollen heute stattfinden, sagte er. Wo die Gespräche geführt werden sollen, ob sie auf mehrere Tage angelegt sind und wer genau daran beteiligt ist, ließ er offen.
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4: Hallo auf die Straßen. Aktuell liegen uns keine Meldungen vor. Ihr habt freie Fahrt. In 30 Minuten gibt es hier das nächste Update. Kommt gut und sicher an euer Ziel.
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4: In Wilhelmshaven zeigt das Thermometer gerade 16 Grad. In Leer haben wir 14 Grad, während es in Greetsiel 17 Grad sind. In der Nacht sinkt das Thermometer auf milde 21 Grad. So wird das Wetter morgen. Es erwartet euch ein Tag mit teils bewölktem Himmel und Regen bei anfangs 21 Grad. Im Laufe des Tages steigt das Thermometer auf hochsommerliche 33 Grad an.

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1: Und jetzt stellen wir euch eine Southern Blues und Country Band aus England vor, nämlich die Chris Burras.

0: Und das ist nicht nur musikalisch äußerst interessant. Frontmann Chris Burras, der war früher tatsächlich professioneller Mixed Martial Arts Kämpfer.
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0: Allerdings mit mäßigem Erfolg. Als Musiker gefällt er uns viel besser. Hier ist die Chris Burras Band.

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1: Ich bin Uli Reitinger. In der Diskussion um die Frührente mit 63 hat CSU-Chef Söder vor einem Scheitern der gesamten Rentenreform gewarnt. Er ist dagegen, das Rentenpaket aufzuschnüren, sagt er in der ARD. Im ZDF-Sommerinterview fordert Arbeitsministerin Bärbel Bass die Union auf, ihre Position zur Abschaffung der abschlagsfreien Frührente zu klären.
2: Arbeitsministerin Baas zeigte sich im ZDF offen dafür, das Paket nochmal aufzuschnüren, zumal die Frührente von der SPD eingeführt worden sei, die CDU wolle sie abschaffen. Aber vor neuen Gesprächen wünschte sich eine klare Position dazu vom Koalitionspartner CDU-CSU. Die drei ostdeutschen CDU-Ministerpräsidenten Kretschmer, Schulze und Vogt wollen an der abschlagsfreien Frührente festhalten. Ursula Winkler, Nachrichtenredaktion.
1: Feuerwehren in Südeuropa kämpfen weiter gegen die Waldbrände. Während sich die Lage in Spanien und in der Türkei etwas entspannt, kämpft die griechische Feuerwehr verzweifelt gegen einen großen Brand nahe Athen. Dort stießen zwei Löschhubschrauber in der Luft zusammen. Pilot und Copilot eines Helikopters kamen dabei ums Leben.
3: Das Fernsehen zeigte ein Video, auf dem der Moment des Unglücks zu sehen sein soll. Dabei berührt der eine Hubschrauber den Rotor des anderen. Kurz darauf explodiert der zweite Hubschrauber und stürzt brennend ab. Die Piloten des ersten Hubschraubers überlebten das Unglück. Außer denen Takis Zafos.
1: Fahrgäste der Deutschen Bahn haben nach einer Untersuchung von Verbraucherschützern für Fahrten tagsüber nur geringe Chancen auf ein Ticket zum Super-Sparpreis. Das günstigste Angebot, für das die Bahn auf ihrer Internetseite wirbt, war für Fahrten in der zweiten Klasse zwischen 7 und 19 Uhr an rund drei Vierteln der untersuchten Tage nicht verfügbar, berichtet die Frankfurter Allgemeine Zeitung. Stattdessen lagen die Super-Sparpreise an diesen Tagen demnach zwischen 15 und 157% über dem Werbepreis. Die Bahn kritisiert die Untersuchung und spricht von erheblichen methodischen Mängeln. Die Polizei ist in den nächsten Tagen verstärkt Temposündern auf der Spur. Heute beginnt der sogenannte Blitzermarathon. Ziel der Aktion bis zum kommenden Sonntag ist es laut Polizei und Innenministerien, die Zahl der schweren Verkehrsunfälle zu reduzieren. Insbesondere an Unfallschwerpunkten müssten Autofahrer mit Tempokontrollen rechnen.
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4: Auf der A27 Richtung Bremen ist die Fahrbahn zwischen Verden Ost und Verden Nord voll gesperrt. Dort brennt ein Fahrzeug. Gute Fahrt.
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4: Bei euch in Leer sind es aktuell 14 Grad, in Wittmund messen wir 13 und Cuxhaven meldet ebenfalls 13 Grad. In der Nacht sinkt das Thermometer auf milde 21 Grad. So wird das Wetter morgen. Es erwartet euch ein Tag mit teils bewölktem Himmel und Regen bei anfangs 21 Grad. Im Laufe des Tages steigt das Thermometer auf hochsommerliche 33 Grad an.
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1: Kiss and Dynamite haben wieder was Neues und das ist

0: Ich hatte ja Sänger Hannes in den Sack gehauen, aber der Fanaufstand war so groß, dass er gesagt hat, okay, ein Album mache ich noch.
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2: Hier sind Kiss and Dynamite mit Originalsänger Hannes Braun und Glory Days.
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1: Ich bin Uli Reitinger. Der Präsident des Deutschen Instituts für Wirtschaftsforschung, Marcel Fratscher, hält die geplante Abschaffung der abschlagsfreien Rente mit 63 für unverzichtbar. Das sei ein zentrales und finanziell das wichtigste Element der geplanten Rentenreform, sagte er der Rheinischen Post. Eine Abschaffung schaffe schätzungsweise knapp 10 Milliarden Euro an langfristigen Einsparungen und 125.000 zusätzliche Beschäftigte pro Rentnerjahrgang. Ohne dieses Element sei die Rentenreform tot, sagte der DEW-Präsident weiter. Die drei Ostministerpräsidenten der CDU, Kretschmer, Schulze und Vogt, wollen an der Rente mit 63 festhalten und haben damit eine Debatte zum Thema ausgelöst. Wegen der Waldbrände in Griechenland weist das Auswärtige Amt Reisende auf mögliche Gefahren hin. Die Waldbrandgefahr sei in großen Teilen des Landes aufgrund hoher Temperaturen und wenig Niederschlag sehr hoch. Zahlreiche Brandherde würden derzeit bekämpft, so steht es auf der Internetseite des Ministeriums.
2: Das Auswärtige Amt rät Griechenland-Urlaubern, sich immer gut über die Lage zu informieren, etwa beim Wetterdienst und über Notfallbenachrichtigungen, die man auf dem Handy aktivieren kann. Seit Tagen kämpfen die Feuerwehrleute in Griechenland gegen die Flammen. Vor allem bei einem Großbrand nahe der Hauptstadt Athen. Dort kollidierten Medienberichte zufolge nun auch noch zwei Löschhubschrauber in der Luft und stürzten ab. Die Crew der einen Maschine überlebte das Unglück. Ursula Winkler, Nachrichtenredaktion.
1: Die Polizei nimmt in dieser Woche wieder Raser verstärkt ins Visier. Mitten in der Hauptreisezeit gibt es ab heute mehr Radarkontrollen in den meisten Bundesländern. Das Ganze nennt sich Blitzermarathon.
3: Der Blitzermarathon dauert eine Woche und findet immer im April und im August statt. Laut Polizei sind solche sogenannten Speedweeks sehr effektiv, um etwas gegen Raser zu unternehmen. Auch wenn manche nur kurzzeitig vom Gas runtergehen, führen solche Aktionen allgemein zu einem besseren Bewusstsein für die Geschwindigkeit. Zu schnelles Fahren ist nach wie vor die Hauptursache für Verkehrsunfälle, die tödlich enden. Besonders viel wird in der Nähe von Schulen und Kindergärten, Baustellen, Altenheimen und Krankenhäusern geblitzt. Elisa Schuh, Nachrichtenredaktion.
1: US-Präsident Donald Trump hat eine neue Gesprächsrunde mit Vertretern des Irans angekündigt. Die Verhandlungen sollen schon heute stattfinden, sagte er. Wo die Gespräche geführt werden sollen, ob sie auf mehrere Tage angelegt sind und wer genau daran beteiligt ist, ließ er offen.
4: Und jetzt für euch Niedersachsen aktuell mit Vincent Schulze. Und nach schweren Gewalttaten können sich Betroffene in Niedersachsen an die Opferhilfe wenden. Landesbeauftragter Thomas Pfleiderer sagt, jeder könne sich bei ihnen melden. In Niedersachsen startet heute die sogenannte Speed Week der Polizei. Eine Woche lang gibt es verstärkte Geschwindigkeitskontrollen im ganzen Land. Und die Landesgartenschau in Bad Nenndorf zieht eine erste positive Bilanz. Rund 350.000 Menschen haben die Schau bisher besucht. Die Stadt rechnet bis Oktober mit insgesamt 600.000 Besuchern. Mehr dazu in den Nachrichten um halb.
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6: Auf der A29 Richtung Ahlhorner Heide steht zwischen Oldenburghafen und dem Kreuz Oldenburg-Ost ein kaputter Lastwagen auf der Fahrbahn. Gute Fahrt.
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6: In York zeigt das Thermometer 12 Grad. In Stade ist es 1 Grad wärmer mit 13 Grad. Und in Buxtehude haben wir ebenfalls 12 Grad. Und so wird das Wetter heute. Es erwartet euch ein Tag mit Sonne und lockeren Wolken. Das Ganze bei sommerlichen 29 Grad.
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7: Morgen! Wir starten rein in eine neue Woche natürlich. Klar, mit einem Montag, aber ey, seht es doch einmal mal so, es ist trotzdem der beste Montag der Woche, oder? Immer schön positiv bleiben, dann kriegen wir diesen Tag auch rum. Ist ja, wissen wir alle, der unbeliebteste Wochentag, aber trotzdem mit guter Mucke. Da können wir einiges ausrichten und die gibt es jetzt von den Ärzten. Das ist Hurra. 4:05 haben wir es. Schön, dass ihr mit dabei seid hier in der Morning Rock Show. Schönen Wochenstart.
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0: Ich war am Wochenende auf einer Hochzeit von einem Kumpel und natürlich durfte der Song da auch nicht fehlen, die Kings of Leon mit You Somebody, 5.11 Uhr.
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0: So, und jetzt müssen wir mal einer Frage nachgehen, die Leute schon seit einiger Zeit beschäftigt, und zwar seit dieser Song hier rausgekommen ist. Anybody See My Baby von den Rolling Stones. Und die Frage ist da, haben die Rolling Stones vielleicht den Song geklaut? Ist einer meiner absoluten Lieblingssongs von den Rolling Stones. Und dazu gibt es hier mal ein paar Fakten. Keith Richards, der hat 1997 die Idee dazu gehabt zu diesem Song und hat den dann erstmal seiner Familie und seinen Freunden vorgespielt und hat sich dann gewundert, weil seine Tochter Angela, und ja, das ist die Angela mit dem Spitznamen Angie und deswegen heißt der Stone-Song Angie Angie. Naja, auf jeden Fall hat die Angela einfach sofort, als Keith so ein bisschen den Song geklimpert hat, mitgesungen. Und da hat sich Keith natürlich gedacht, na, endlich findet mal das junge Gemüse auch meine Mucke geil. Aber dann hat er gemerkt, ey, warte mal, die singt da ja was ganz anderes, nämlich den Song Constant Craving von der Musikerin Katie Lang. Ja, und der ist tatsächlich schon 5 Jahre vor Anybody See My Baby rausgekommen. Und diesen Song Constant Craving, da hören wir jetzt mal rein. Achtung! Also ihr merkt schon, Ähnlichkeiten sind absolut nicht wegzudiskutieren und deshalb haben die Stones das einzig Richtige gemacht. Sie haben direkt und ohne groß zu diskutieren Katie Lang und auch den Co-Produzenten von Constant Craving, das ist Ben Mink, haben sie einfach beide mit in die Credits für den Song aufgenommen und darüber haben sich die beiden natürlich riesig gefreut und ey, alle waren glücklich. So kann man es doch auch lösen, oder? Ohne irgendwelche Streitigkeiten und trotzdem nach wie vor ein geiler Song, ja, von den Rolling Stones und die haben wir jetzt hier natürlich in der Morning Workshop mit ihrem natürlich rein zufällig sehr ähnlichen Song zu Constant Craving von Katie Lang. Hier ist Anybody Seen My Baby.
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8: Mit Vincent Schulz. Und nach schweren Gewalttaten bleiben oft viele Betroffene zurück, die Unterstützung brauchen. In Niedersachsen hilft dabei unter anderem der Landesbeauftragte für Opferschutz Thomas Pfleiderer. Nach der Tat mit 6 Toten in Stade wurde ein runder Tisch mit verschiedenen Beteiligten organisiert, um Hilfsangebote auf den Weg zu bringen. Pfleiderer sagt, jeder könne sich an die Opferhilfe wenden. Die Aufgabe sei vor allem, Betroffene zu beraten und an die passenden Stellen weiterzuvermitteln. Unterstützung gibt es unter anderem durch die Stiftung Opferhilfe, den Weißen Ring und sogenannte Traumaambulanzen an Krankenhäusern. Dort können Menschen nach belastenden Erlebnissen zunächst stabilisiert werden, so die DPA. Die Polizei in Niedersachsen startet heute die Speed Week gegen zu schnelles Fahren. Bis Sonntag sind landesweit mehr Geschwindigkeitskontrollen geplant. Schwerpunkte gibt es unter anderem in Osnabrück, Oldenburg, Hannover und Braunschweig. Die Polizei warnt vor den Gefahren von Raserei und Drängeln. Die Landesgartenschau in Bad Nenndorf läuft besser als erwartet. Nach Angaben von Stadtdirektor Mike Schmidt haben bislang rund 350.000 Menschen die Schau besucht. Bis Ende Oktober sollen es 600.000 Gäste werden. Schmidt geht davon aus, dass die Veranstaltung finanziell mit einer schwarzen Null enden wird. Und im Landkreis Diepholz ist eine Rabenkrähe von einem Baum gerettet worden. Das Tier hatte sich in einer Angelschnur verheddert und saß einen ganzen Tag lang in rund 6 Metern Höhe fest. Ein ausgebildeter Forstarbeiter befreite den Vogel schließlich.
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9: Auf der A29 Richtung Ahlhorner Heide steht zwischen Oldenburghafen und Kreuz Oldenburg Ost ein kaputter Lastwagen auf der Fahrbahn. Gute Fahrt.
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9: Im Norden sind es aktuell 16 Grad, in Aurich haben wir 13 und in Leer messen wir 14 Grad. Und so wird das Wetter heute. Es erwartet euch ein Tag mit Sonne und lockeren Wolken. Das Ganze bei sommerlichen 29 Grad.
10: Wir haben es ganz genau 5.30 Uhr, 5:30. Schönen guten Morgen.
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10: Und jetzt mit Bruce Springsteen, Dancing in the Dark.

0: the darkness. I believe in a thing called love. 5:38 Uhr.
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0: Cheap Trick. I want you to want me live hier in der Morning Rock Show um gleich 10 Minuten vor 6. Schönen guten Morgen.
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6: Ich bin Lea Matschulat. In der Diskussion um die Frührente mit 63 hat CSU-Chef Söder im ARD-Sommerinterview vor einem Scheitern der gesamten Rentenreform gewarnt. Im ZDF-Sommerinterview forderte Bundesarbeitsministerin Baas die Union auf, ihre Position zur Abschaffung der abschlagsfreien Frührente zu klären.
7: Arbeitsministerin Baas zeigte sich im ZDF offen dafür, das Paket nochmal aufzuschnüren, zumal die Frührente von der SPD eingeführt worden sei, die CDU wolle sie abschaffen. Aber vor neuen Gesprächen wünschte sich eine klare Position dazu vom Koalitionspartner CDU-CSU. Die drei ostdeutschen CDU-Ministerpräsidenten Kretschmer, Schulze und Vogt wollen an der abschlagsfreien Frührente festhalten. Von der CDU-Spitze hieß es später allerdings nochmal, nein, die Union bleibe bei der Abschaffung. Ursula Winkler, Nachrichtenredaktion.
6: Bahnkunden haben nach einer Untersuchung von Verbraucherschützern für Fahrten tagsüber nur geringe Chancen auf ein Ticket zum Supersparpreis. Das günstigste Angebot, für das die Bahn auf ihrer Internetseite wirbt, war für Fahrten in der zweiten Klasse zwischen 7 und 19 Uhr an rund drei Vierteln der untersuchten Tage nicht verfügbar. Das berichtet die Frankfurter Allgemeine Zeitung.
8: Der Bundesverband der Verbraucherzentralen hat die Ticketpreise fast zwei Jahre lang beobachtet. Nur an knapp jedem vierten Tag gab es zwischen 7 und 19 Uhr tatsächlich so günstige Tickets wie in der Werbung versprochen. An den anderen Tagen gab es zwar auch Fahrscheine zum Supersparpreis, der lag aber zwischen 15 und 157% über dem Werbepreis, heißt es in der Untersuchung. Die Bahn kritisiert die Untersuchung und spricht von erheblichen methodischen Mängeln. Uli Reitinger, Nachrichtenredaktion.
6: Bei der Waldbrandbekämpfung westlich von Athen sind zwei Löschhubschrauber zusammengestoßen. Der Pilot und der Co-Pilot des einen Helikopters kamen ums Leben. Die Rotoren der Hubschrauber hatten sich berührt. Kurz darauf explodierte einer der Hubschrauber. Der andere Helikopter konnte notlanden. US-Präsident Trump hat eine neue Gesprächsrunde mit dem Iran angekündigt. Die Verhandlungen sollen heute stattfinden, sagte er. Wo und zwischen wem genau, ließ Trump offen.
9: Und jetzt für euch Niedersachsen aktuell mit Vincent Schulze. Und nach schweren Gewalttaten können sich Betroffene in Niedersachsen an die Opferhilfe wenden. Landesbeauftragter Thomas Pfleiderer sagt, jeder könne sich bei ihnen melden. In Niedersachsen startet heute die sogenannte Speed Week der Polizei. Eine Woche lang gibt es verstärkte Geschwindigkeitskontrollen im ganzen Land. Und die Landesgartenschau in Bad Nenndorf zieht eine erste positive Bilanz. Rund 350.000 Menschen haben die Schau bisher besucht. Die Stadt rechnet bis Oktober mit insgesamt 600.000 Besuchern. Mehr dazu in den Nachrichten um.
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10: Hier müsst ihr aktuell am meisten Zeit einplanen. Auf der A1 Richtung Bremen gibt es zwischen Brinkum und Bremen-Arsten einen Kilometer Stau. Rechnet mit mindestens 4 Minuten Zeitverlust. Auf der A29 Richtung Ahlhorner Heide steht zwischen Oldenburg-Hafen und dem Kreuz Oldenburg-Ost ein kaputter Lastwagen auf der Fahrbahn. Gute Fahrt!
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10: In Greziel zeigt das Thermometer gerade 16 Grad. Wilhelmshaven kommt auf 15 Grad, während es in Aurich mit 13 Grad etwas kühler ist. Und so wird das Wetter heute. Es erwartet euch ein Tag mit Sonne und lockeren Wolken, das Ganze bei sommerlichen 29 Grad.
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12: Schönen guten Morgen, wir haben es 6:04 und wie sieht das eigentlich bei euch aus? Mögt ihr Blasmusik? Wie wäre das Ganze denn vielleicht so 72 Stunden lang komplett am Stück? Das ist dann schon aber Folter, oder? Und genau das gab es jetzt aber in Nürnberg. Da haben nämlich 1800 Musiker und Musikerinnen wirklich von Donnerstag bis Sonntag durchgängig Blasmusik gespielt, ohne aufzuhören. Also quasi das Wacken der Blasmusik. Und die haben nicht aufgehört, komplett durchgespielt. Es gab sogar Notfallpläne, damit das Musizieren niemals endet, weil am Ende sollte das Ganze natürlich als ein Weltrekord der Blasmusik eingetragen werden. Und das Guinness-Buch der Rekorde, das checkt jetzt, ob dieser Versuch gültig war. Die Anwohner von Nürnberg, die hoffen das auf jeden Fall sehr, weil nicht, dass die Musiker das dann am Ende vielleicht nochmal versuchen würden.
13: Es reicht jetzt! Mann!
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12: Ja, da doch lieber was von AJ jetzt hier in der Morning Walk Show. Das ist Heat of the Moment. Morgen!

0: Jurassic Park.
1: Castle of Glass, 6.11 Uhr.
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1: Es gibt Pärchen, die teilen sich, weiß nicht, das Bankkonto oder vielleicht auch bei Netflix so ein Account. Aber es gibt auch natürlich Pärchen, die ziehen gemeinsam auf der Flucht durchs ganze Land. Und genau um Kategorie 2 oder in dem Fall ja 3 geht's

0: Die Toten Hosen, Bonnie und Clyde, ja, das war damals eine ziemlich einmalige Geschichte und mittlerweile sind sie das berühmteste Gangsterpärchen der Geschichte. Kennt jeder, oder? Bonnie und Clyde. Und das, obwohl ja ihre Story eigentlich schon fast 100 Jahre alt ist.
1: Hände hoch, das ist ein Überfall!
2: Sie sind das berühmteste Gangster-Duo aller Zeiten. Bonnie und Clyde. Brutal, jung und unsterblich ineinander verliebt.
0: Es gibt Filme über die beiden, Dokus, Bücher und natürlich auch Songs. Und die Popkultur, muss man schon sagen, die hat da eine richtige Romanze draus gemacht. Dabei darf man natürlich auch nicht vergessen, in den 30er Jahren, da waren Bonnie und Clyde wirklich auch knallharte Kriminelle und die haben auch wirklich viele Menschen umgebracht. Da ist es dann plötzlich doch nicht mehr so romantisch. Aber die Toten Hosen, die feiern in ihrem Song natürlich jetzt nicht die Verbrechen der beiden und was sie da alles vielleicht auch Böses getan haben, sondern die nehmen so dieses ultimative Du und ich als Paar gegen den Rest der Weltgefühl, ne, so zusammen abhauen, füreinander alles riskieren und im Zweifel natürlich auch dann gemeinsam untergehen. Genau dieses Gefühl, das feiern sie und ja, das ist doch das maximale Commitment für den jeweils anderen. Und genau diesen Song, den gibt's natürlich jetzt. Hier sind die Toten Hosen mit Bonnie und Clyde.

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3: Mit Vincent Schulz. Und nach schweren Gewalttaten bleiben oft viele Betroffene zurück, die Unterstützung brauchen. In Niedersachsen hilft dabei unter anderem der Landesbeauftragte für Opferschutz Thomas Pfleiderer. Nach der Tat mit 6 Toten in Stade wurde ein runder Tisch mit verschiedenen Beteiligten organisiert, um Hilfsangebote auf den Weg zu bringen. Pfleiderer sagt, jeder könne sich an die Opferhilfe wenden. Die Aufgabe sei vor allem, Betroffene zu beraten und an die passenden Stellen weiterzuvermitteln. Unterstützung gibt es unter anderem durch die Stiftung Opferhilfe, den Weißen Ring und sogenannte Traumaambulanzen an Krankenhäusern. Dort können Menschen nach belastenden Erlebnissen zunächst stabilisiert werden, so die DPA. Die Polizei in Niedersachsen startet heute die Speed Week gegen zu schnelles Fahren. Bis Sonntag sind landesweit mehr Geschwindigkeitskontrollen geplant. Schwerpunkte gibt es unter anderem in Osnabrück, Oldenburg, Hannover und Braunschweig. Die Polizei warnt vor den Gefahren von Raserei und Drängeln. Die Landesgartenschau in Bad Nenndorf läuft besser als erwartet. Nach Angaben von Stadtdirektor Mike Schmidt haben bislang rund 350.000 Menschen die Schau besucht. Bis Ende Oktober sollen es 600.000 Gäste werden. Schmidt geht davon aus, dass die Veranstaltung finanziell mit einer schwarzen Null enden wird. Und im Landkreis Diepholz ist eine Rabenkrähe von einem Baum gerettet worden. Das Tier hatte sich in einer Angelschnur verheddert und saß einen ganzen Tag lang in rund 6 Metern Höhe fest. Ein ausgebildeter Forstarbeiter befreite den Vogel schließlich.
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4: Hier steht ihr aktuell am längsten. Auf der A1 Richtung Bremen gibt es zwischen Brinkum und Bremen-Arsten 3 Kilometer Stau. Rechnet mit mindestens 13 Minuten Zeitverlust. Auf der A29 Richtung Ahlhorner Heide steht zwischen Oldenburg-Hafen und dem Kreuz Oldenburg-Ost ein kaputter Lastwagen auf der Fahrbahn. Gute Fahrt.
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4: In Emden zeigt das Thermometer aktuell 16 Grad. Kühler ist es in Wittmund mit 13 Grad, während Buxtehude 12 Grad meldet. Und so wird das Wetter heute. Es erwartet euch ein Tag mit Sonne und lockeren Wolken. Das Ganze bei sommerlichen 29 Grad.
5: 6.30 Uhr, ganz genau. Schönen guten Morgen.
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5: Und habt ihr das gehört? Es gibt jetzt ein Duschgel von Pepsi-Cola. Also da kann man sich dann mit Pepsi-Cola-Geruch einseifen. Erstmal nur in den USA und auch relativ teuer. Irgendwas bei über 10 Euro kostet das. Aber ey, ist doch geil. Passt perfekt zu der McRib-Seife von Mc's.
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0: Chad Krüger und Josie Scott von Saliva mit Hero um 6.37 Uhr.
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2: Ist eigentlich irgendwem aufgefallen, dass die beiden mit Abstand größten Hits von Survivor unterschiedliche Sänger haben?
0: Ja, du meinst Eye of the Tiger?
2: Und Burning Heart.
0: Sind beide erstmal generell mega, aber sie sind eben auch deshalb so bekannt, weil Sylvester Stallone Fan der Band war und 1982 Tony Scotti, dem Chef ihres Labels, auf seinen nagelneuen Anrufbeantworter gesprochen hat, dass er sich einen Song für seinen nächsten Film, Rocky 3, von seiner Lieblingsband Survivor wünscht. Und weil der ja so gezündet hat, gab es für Rocky 4 dann auch gleich nochmal einen.
3: Keiner der beiden Kämpfer gibt auf und Rocky hat mit seiner wilden Entschlossenheit die Menge hier im Stadion auf seine Seite gebracht. Haben Sie sowas schon mal erlebt, Al?
4: Das ist einfach unglaublich.
2: Und zwischendurch gab es eben einen Sängerwechsel und keiner hat es gemerkt. Bei Eye of the Tiger singt noch Dave Bickler und bei Burning Heart ist es dann aber schon Jimmy Jameson, weil nämlich Dave Bickler eine Kehlkopf-OP hatte und nicht mehr singen durfte.
0: Krass, aber die Stimme hört sich auch eins zu eins gleich an.
2: Krass, oder? Ne? Wirklich. Und deshalb merkt es auch keiner.
0: Und selten gab es somit einen lautloseren Sängerwechsel als dort. Und selten waren zwei Songs der gleichen Band mit unterschiedlichem Sänger so erfolgreich wie diese beiden.
2: Und selten hatte eine Band auch so viel Pech mit ihren Sängern. Dave Bickler kann wegen Kehlkopf-OP nicht mehr singen. Mhm. Und Jimmy Jameson ist 2014 mit nur 63 Jahren an einem Herzinfarkt gestorben.
0: Und das bei einer Band, die Überlebende heißt. Bitter. Hier sind Survivor aus Rocky 4 mit Burning Heart.

0: Der perfekte Song, wenn man morgens noch nicht so gut aus dem Bett kommt. Survivor mit Burning Heart, 6.43 Uhr.
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0: Und ich hab's ja vorhin schon gesagt, die ersten 50 Bands fürs Wacken 2027 stehen schon fest. Und bevor wir uns damit nochmal ganz ausgiebig beschäftigen, gibt's jetzt nochmal eine weitere Möglichkeit, mit uns eine andere richtig fette Band live zu sehen. Und das ja wahrscheinlich auch, muss man so sagen, zum allerletzten Mal. Die Rede ist von den Toten Hosen. 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
3: Und jetzt für euch die drei größten Rocksongs aus dem Jahr 2003.
1: Platz 3.
3: Wir starten mit der australischen Band Jet und Are You Gonna Be My Girl?
4: I said, are you gonna be my girl?
1: Platz 2.
3: Ich bin ganz ehrlich, ich habe mich echt schwer mit Platz 1 und 2 getan. Super nah beieinander, aber eben ganz knapp dahinter jetzt auf Platz 2. Numb von Linkin Park.
1: Platz 1.
3: Am Ende habe ich mich wahrscheinlich für diesen Song auf Platz 1 entschieden, weil er eben auch für so vielen Sportevents immer wieder gespielt wird. Aber come on, dieses Gitarrenriff ist einfach legendär. Seven Nation Army, The White Stripes.
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13: Ich bin Lea Matschulat. Die geplante Rentenreform sorgte weiter für Diskussionen. CSU-Chef Söder warnt im ARD-Sommerinterview davor, das Gesamtpaket wieder in Frage zu stellen. Der Präsident des Deutschen Instituts für Wirtschaftsforschung, Fratscher, hält die geplante Abschaffung der abschlagsfreien Rente mit 63 für unverzichtbar. Das sagte er der Rheinischen Post.
14: Der DIW-Chef ist überzeugt, ohne das Aus für die Rente mit 63 ist die Rentenreform tot. Dabei betont er noch einmal, dass von der früheren Rente ohnehin vor allem Besserverdiener und Männer profitieren würden, nicht etwa die Menschen, die von Altersarmut bedroht sind. Auch CSU-Chef Markus Söder fürchtet, dass die Rentenreform scheitert, wenn diese Empfehlung neu diskutiert wird. Arbeitsministerin Bärbel Baas von der SPD dagegen zeigt sich gesprächsbereit, obwohl sie sich bereits für die Reformpläne ausgesprochen hatte. Sie fordert die Union auf, sich auf eine Position zu einigen. Fiona Reinhardt, Nachrichtenredaktion.
13: US-Präsident Trump hat eine neue Gesprächsrunde mit dem Iran angekündigt. Die Verhandlungen sollen heute stattfinden. Wo und zwischen wem genau, das ließ Trump offen. Blitzermarathon. Mitten in der Hauptreisezeit gibt es ab heute verstärkte Radarkontrollen in den meisten Bundesländern.
15: Der Blitzermarathon dauert eine Woche lang und findet immer im April und im August statt. Laut Polizei sind solche sogenannten Speedweeks sehr effektiv, um etwas gegen Raser zu unternehmen. Auch wenn manche nur kurzzeitig vom Gas runtergehen, führen solche Aktionen allgemein zu einem besseren Bewusstsein für die Geschwindigkeit. Zu schnelles Fahren ist nach wie vor die Hauptursache für Verkehrsunfälle, die tödlich enden. Besonders viel wird in der Nähe von Schulen und Kindergärten, Baustellen, Altenheimen und Krankenhäusern geblitzt. Elisa Schuh, Nachrichtenredaktion.
13: In Griechenland versucht die Feuerwehr weiterhin, die schweren Waldbrände einzudämmen. In Spanien hat sich die Lage dagegen deutlich entspannt und auch in Frankreich bleibt die Situation trotz einiger neuer Feuer stabil. Westlich der griechischen Hauptstadt Athen sind bereits mehr als 10.000 Hektar Wald zerstört. Die Flammen bedrohen eine Stadt mit rund 36.000 Einwohnern. Dort in der Region starben zwei Menschen beim Absturz eines Löschhubschraubers.
3: Und jetzt für euch Niedersachsen aktuell mit Vincent Schulze. Und nach schweren Gewalttaten können sich Betroffene in Niedersachsen an die Opferhilfe wenden. Landesbeauftragter Thomas Pfleiderer sagt, jeder könne sich bei ihnen melden. In Niedersachsen startet heute die sogenannte Speed Week der Polizei. Eine Woche lang gibt es verstärkte Geschwindigkeitskontrollen im ganzen Land. Und die Landesgartenschau in Bad Nenndorf zieht eine erste positive Bilanz. Rund 350.000 Menschen haben die Schau bisher besucht. Die Stadt rechnet bis Oktober mit insgesamt 600.000 Besuchern. Mehr dazu in den Nachrichten um halb.
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2: Hier steht ihr aktuell am längsten. Auf der A1 Richtung Bremen. Zwischen Bremen-Brinkum und Bremen-Asten gibt es 3 Kilometer Stau. Rechnet mit mindestens 16 Minuten Zeitverlust. Auf der A27 Richtung Bremerhaven, zwischen Bremerhaven Süd und Bremerhaven Geestemünde, ist der Verkehr dicht. Ihr verliert mindestens 1 Minute. Auf der A33 Richtung Osnabrück zwischen Hilter und Borklo stockt der Verkehr auf 2 Kilometern. Plant mindestens 3 Minuten mehr ein. Wir wünschen euch eine gute Fahrt.
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2: In Wittmund sind es aktuell 16 Grad. Im Norden zeigt das Thermometer 18 Grad, während wir in Emden 17 Grad messen. Und so wird das Wetter heute. Es erwartet euch ein Tag mit Sonne und lockeren Wolken. Das Ganze bei sommerlichen 29 Grad.
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16: Guten Morgen und letzte Woche haben wir schon unseren ersten Gewinner ermittelt und jetzt seid ihr dran. In dieser Woche brauchen wir noch einen zweiten Gewinner und die treten dann gegeneinander ein für einen wahnsinnigen Preis, nämlich eine Kreuzfahrt für 2 Personen im Wert von 2.500 Euro. 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Und hier ist eure Nummer 01806 86 86 85. Ihr könnt jetzt anrufen und gleich mit uns eine Runde spielen. Natürlich, wie immer, um kurz nach 7, 60 Seconds Spezial. 60 Sekunden habt ihr da so Zeit, so viele Fragen wie möglich richtig zu beantworten und halt diesen Wahnsinnspreis zu gewinnen. Also eine Kreuzfahrt für 2 im Wert von 2.500 Euro. 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Gleich spielen wir nach Papa Roach und jetzt Queen, the show must go on. 6 nach 7. Schönen guten Morgen.
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0: Papa Roach, Last Resort um 7.13 Uhr.
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0: Und heute Morgen mit Yvonne aus Salzgitter. Schönen guten Morgen.
3: Ja, schönen guten Morgen.
0: Yvonne, ich war ja am Wochenende beim Wacken. Es war ein großer Spaß, es war aber auch sehr anstrengend. Warst du auch schon mal da?
3: Glaube ich. Nee, Wacken nicht. Ich war dieses Jahr auf Rock Harz.
0: Und wie war's?
3: Ja, hammergeil, ne? Alice Cooper live zu sehen, das war schon, eine Hausnummer.
0: Und jetzt so quasi zwei oder drei Nummern größer ist ja das Wacken. Und ich muss ganz ehrlich sagen, ist auch wirklich sehr groß. Also wenn man da irgendwie von A nach B will, dann das muss man sich schon überlegen. Also da muss man immer so eine halbe Stunde mindestens Fußweg einplanen.
3: Ist jeder Weg gut überlegt, ja.
0: Ja. Und ich bin ja jemand, ich vergesse immer stetig irgendwas. Also deswegen nicht so gut für mich oder für meine Füße. Ich habe ordentlich Blasen jetzt.
3: Naja, Ausdauertraining.
0: Ist so, ne? Es hat sich aber gelohnt. Und Yvonne, bevor es jetzt für dich noch zu einem nächsten Festival geht, wollen wir vielleicht ein bisschen entspannen auf großer Kreuzfahrt. Du darfst für diese Woche die Punkte vorlegen. Und vorher müssen wir natürlich einmal ganz kurz wissen, in welchem Wissensgebiet du antrittst. Hier kommt dein Zufallsgenerator.
3: Stopp.
1: Wissensgebiet Musik.
3: Oh Gott.
0: Naja, zu Festivals wird es ja passen.
3: Ja, gut, versuchen wir's.
0: Genau, so sieht's aus. Hier kommt deine erste Frage, Yvonne. Welches Instrument spielte Dave Grohl bei Nirvana?
3: Schlagzeug.
0: Ja, wie heißt der Sänger von Guns N' Roses?
3: Axl Rose.
0: Ja, welchen Ort auf Sylt besingen die Ärzte?
3: Westerland.
0: Ja oder nein, es gibt eine Grammy Hall of Fame?
3: Ja.
0: Stimmt, welche Band wurde von den Brüdern Liam und Noel gegründet?
3: Oasis.
0: Ja, aus welchem Land stammt die Mandoline?
3: Weiter.
0: Italien. Welcher Gitarrist wird auch Slowhand genannt?
3: Weiter.
0: Eric Clapton. Wie hieß der Frontmann von The Doors?
3: Weiter.
0: Jim Morrison. Von welcher Band stammen folgende Textzeile? I can't get no satisfaction.
3: Weiter.
0: Die Rolling Stones. Ja oder nein, das Didgeridoo ist ein Blasinstrument?
3: Ja.
0: Stimmt. Wie lautet der Künstlername des Bassisten von den Red Hot Chili Peppers?
3: Weiter.
0: Flea. In welchem Bundesland findet Wacken statt?
3: Schleswig-Holstein.
0: Jawohl. Was ist die tiefste Stimmlage für Menschen in der Musik?
3: Was?
0: Ja. In welchem Jahr starb Freddie Mercury?
3: 90.
0: 91. Wie heißt die Band rund um Klaus Meine?
3: Scorpions.
0: Jawohl, der war noch drauf. Den nehmen wir mit. Wahnsinn, du bist weit gekommen.
3: Bis auch zwischendurch.
0: Genau, zwischendurch hast du so eine kleine Pause eingelegt, aber bis Frage 15 sind wir gekommen.
3: Ja, und
0: meine Kollegin Lisa ist bei mir mit im Studio, die hat mitgezählt. Wie viele Punkte haben wir gesammelt?
4: Das waren jetzt 9 Punkte.
3: Naja, immerhin, aber gut.
0: War nicht so ganz dein
3: Sieg ordentlich,
0: ja,
3: aber na gut.
0: Mensch. Gehst du nochmal auf ein paar mehr Festivals, dann kommst du in der Kategorie. Was wäre denn so eine gewesen, die dich richtig vorangebracht hätte?
3: Vermischtes.
0: Das ist immer gut,
3: also
0: ne?
3: Also das, ne, ja.
0: Aber am Ende ist natürlich auch der Zufallsgenerator wichtig. Yvonne, das war trotzdem ziemlich gut, vor allem für einen Montagmorgen. Also schauen wir mal, wie weit du kommst, ne?
3: Alles klar, dann wünsche ich eine schöne Woche und... Ja, wir hören uns.
0: Dankeschön. Mach's gut. Hat Spaß gemacht. Ciao, ciao. So, und ihr könnt auch noch mitmachen. Erstmal anmelden natürlich per Homepage, per App. Und dann werft ihr euch vielleicht mal heute Mittag rein. Da haben wir noch eine Spielrunde 60 Second Spezial um 12. Und um 17 Uhr gibt's auch noch mal eine.
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2: Was passiert eigentlich, wenn der wichtigste Schauspieler eines Films spurlos verschwindet? Richtig, der Stuntman muss los und ihn suchen. Jetzt kommt The Fall Guy.
3: Tom Ryder, der größte Actionstar auf dem Planeten, ist verschwunden. Du musst ihn zurückholen, sonst war's das mit Jodys Film.
4: Warum ich?
3: Du bist ein Stuntman, niemand wird dich bemerken, das ist dein Job. Nicht bös gemeint.
4: Na ja, schon ein bisschen.
2: Ryan Gosling spielt hier den Stuntman Colt Seavers, der nach einem tragischen Unfall zurückkehrt, um den Film seiner ehemaligen Freundin und großen Liebe zu retten.
5: Jeden, aber nicht ihn. Ich habe ihn nicht abgelegt und das weißt du. Du bist wirklich der letzte Mensch auf Erden, den ich sehen will. Im Ernst, ich könnte dir echt eine reinhauen.
4: Und ich wäre offen dafür, aber in einem privateren Umfeld.
2: Neben den vielen lustigen Action-Szenen überzeugt The Fall Guy auch mit der Musik, über die ihr Rockbuddies euch sicher freuen werdet.
6: Die wollten mich umbringen. Und nicht auf die lustige Art. Du schaffst es.
4: Schaffst du nicht?
6: Zu gefährlich. Gibt's nicht eine Treppe.
2: Für einen gemütlichen Abend ist The Fall Guy genau das Richtige. Zu sehen gibt es den Film bei Amazon Prime und Apple TV.
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12: Mit Vincent Schulz. Und nach schweren Gewalttaten bleiben oft viele Betroffene zurück, die Unterstützung brauchen. In Niedersachsen hilft dabei unter anderem der Landesbeauftragte für Opferschutz Thomas Pfleiderer. Nach der Tat mit 6 Toten in Stade wurde ein runder Tisch mit verschiedenen Beteiligten organisiert, um Hilfsangebote auf den Weg zu bringen. Pfleiderer sagt, jeder könne sich an die Opferhilfe wenden. Die Aufgabe sei vor allem, Betroffene zu beraten und an die passenden Stellen weiterzuvermitteln. Unterstützung gibt es unter anderem durch die Stiftung Opferhilfe, den Weißen Ring und sogenannte Traumaambulanzen an Krankenhäusern. Dort können Menschen nach belastenden Erlebnissen zunächst stabilisiert werden, so die DPA. Die Polizei in Niedersachsen startet heute die Speedweek gegen zu schnelles Fahren. Bis Sonntag sind landesweit mehr Geschwindigkeitskontrollen geplant. Schwerpunkte gibt es unter anderem in Osnabrück, Oldenburg, Hannover und Braunschweig. Die Polizei warnt vor den Gefahren von Raserei und Drängeln. Die Landesgartenschau in Bad Nenndorf läuft besser als erwartet. Nach Angaben von Stadtdirektor Mike Schmidt haben bislang rund 350.000 Menschen die Schau besucht. Bis Ende Oktober sollen es 600.000 Gäste werden. Schmidt geht davon aus, dass die Veranstaltung finanziell mit einer schwarzen Null enden wird. Und im Landkreis Diepholz ist eine Rabenkrähe von einem Baum gerettet worden. Das Tier hatte sich in einer Angelschnur verheddert und saß einen ganzen Tag lang in rund 6 Metern Höhe fest. Ein ausgebildeter Forstarbeiter befreite den Vogel schließlich.
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13: Hier steht ihr aktuell am längsten. Auf der A1 Richtung Bremen gibt es zwischen Bremen-Brinkum und Bremen-Hemelingen 3 Kilometer Stau. Ihr verliert dort mindestens 18 Minuten. Auf der A33 Richtung Osnabrück stockt der Verkehr zwischen Hilter und Borklo auf 2 Kilometern. Ihr braucht mindestens 4 Minuten länger. Auf der A7 Richtung Hannover liegen zwischen Bad Fallingbostel und dem Dreieck Walsrode Gegenstände auf der Fahrbahn. Habt eine gute und sichere Fahrt.
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13: In Wittmund und Aurich zeigt das Thermometer 14 Grad, während es in Wilhelmshaven etwas milder ist mit 16 Grad. Und so wird das Wetter heute. Es erwartet euch ein Tag mit Sonne und lockeren Wolken. Das Ganze bei sommerlichen 29 Grad.
14: 7:58. Schönen guten Morgen.
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14: Und Urlaub kann man sich kaum noch leisten, oder? Eine neue Studie vom Post Office Travel Money Family Holiday Report. Oh mein Gott. Komplizierter geht's nicht. Die haben jetzt auf jeden Fall ermittelt, was der günstigste Urlaubsspot in ganz Europa ist. Und es ist tatsächlich die Algarve in Portugal geworden. Da kostet ein Kaffee durchschnittlich 1,49 €, ein Bier 3,07 €. Ja, weiß auch nicht, wer im Urlaub jetzt so Kaffee trinkt. Bier interessant, 3,07 € finde ich gut. Also da kann doch kaum Balkonien mithalten. Also nächster Urlaub vielleicht Algarve, warum nicht? Ich war da schon, echt schön da. Jetzt John Farnham für euch, das ist You're the Voice. Kommt gut durch den Montagmorgen.

0: Dropkick Murphys, You'll Never Walk Alone, hier in der Morning Rock Show. 7.42 Uhr. Jawohl, das Wacken ist schon wieder vorbei und ich muss ganz ehrlich sagen, ich bin froh, dass ich heute Morgen hier im Sender stehen kann. Also nach dieser tagelangen Party ist das nicht selbstverständlich.
1: Wacken! Wacken! Wacken! Das war hammermäßig.
0: Genauso war es nämlich da auch mit der Lautstärke. Und dann diese Gluthitze und dann, oh Mist, dann musste man so viel trinken. Naja, ihr wisst ja, wie es ist. Aber ey, damit gehen auf jeden Fall Grüße raus an meine 6 Mitstreiter, Mitstreiterinnen, unsere Rockbuddies, die im super heißen Liqui-Moly-Konzertsommer ja kostenlose Tickets fürs Wacken gewonnen haben. Ich kann nur sagen, ihr wart eine verdammt geile Truppe. Danke dafür.
2: Alright, wir sind hier auf dem Campground bei unseren Rockbuddies, direkt hier in der Zeltstadt. Erstmal kleiner Stimmungscheck hier an Tag Nummer 3 beim Wacken. Wie ist so die Stimmung? Hätte ich gar nicht erwartet. Geil.
3: Nee, nach gestern hätte ich das auch nicht.
2: Wieso? Willi, sag mal, was habt ihr gestern erlebt?
4: Oh.
2: Wieso? Darfst du nicht drüber sprechen, oder was?
5: Was hast du erlebt, ist die Frage.
4: Was habe ich alles verpasst? Was? Ja, das ist die bessere Frage. Also, ich sag mal so, nach Europe wird's knapp, da hat mich dann mein kleiner Bruder nach Hause gebracht. Ja, ich habe alles gegeben.
0: So, alles gegeben, das ist doch das Stichwort. Grüße gehen natürlich auch an alle anderen raus, die heute wieder bei der Arbeit sein müssen. Obwohl ihr vorgestern noch auf dem Wacken wart. Also seid stark und beschäftigt euch vielleicht lieber schon mal mit den 50 offiziell bestätigten Bands, die es jetzt schon gibt fürs Wacken 2027. Jawohl, der Vorverkauf ist schon wieder gestartet und bei diesen Bands sind unter anderem Avatar mit dabei. Children of Bodom, Hailstorm, Heaven Shall Burn oder auch Halloween. Also Wacken 2027, wir kommen und wer dieses Jahr nicht mit dabei war, keine Sorge, auf unserem Instagram oder auch Facebook-Kanal, da gibt's jede Menge Videos vom Wacken, ja, da könnt ihr nochmal euch alles anschauen, dann kriegt ihr vielleicht nochmal so einen kleinen Vorgeschmack vielleicht auch auf 2027. Also checkt auf jeden Fall unseren Instagram-Kanal und unseren Facebook-Kanal für alle Videos rund ums Wacken 2026.
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0: Metallica Enter Sandman.
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0: Jawohl, der superheiße Liquimoli Konzertsommer, der biegt schon auf die Zielgeraden ein. Also ich bin zwar immer noch ziemlich durchgescheuert vom Wacken, aber schon in dieser Woche, da geht's weiter. Da haben wir schon das nächste Konzert-Highlight für euch am Start, und zwar die Toten Hosen live. Aktuell sind sie ja schon auf Tour, die heißt Trink aus, wir müssen gehen. Es ist die allerletzte, das heißt also auch für euch die letzte Chance, die Jungs nochmal live zu sehen. Und wenn eine Band ankündigt, das war's, dann ist es natürlich auch gar kein Wunder, dass die meisten Tourstops schon ausverkauft sind, auch fürs nächste Jahr schon. Ich meine, die Hosen haben ja sogar auch schon einige Sondershows noch dazu geplant, und trotzdem, das meiste ist weg. 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Schön war's.
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10: Ich bin Lia Matschulat. US-Präsident Trump hat für heute neue Gespräche für ein Ende des Iran-Krieges angekündigt. Die Gespräche würden am Nachmittag stattfinden, kündigte er an. Wo und wer daran teilnehmen wird, dazu sagte Trump nichts. Aus dem Iran gibt es bislang keine Bestätigung für die geplanten Gespräche. In der Diskussion um die Frührente mit 63 Jahren hat CSU-Chef Söder im ARD-Sommerinterview vor einem Scheitern der gesamten Rentenreform gewarnt. Im ZDF-Sommerinterview forderte Bundesarbeitsministerin Baas die Union auf, ihre Position zur Abschaffung der abschlagsfreien Frührente zu klären.
11: Arbeitsministerin Baas zeigte sich im ZDF offen dafür, das Paket nochmal aufzuschnüren, zumal die Frührente von der SPD eingeführt worden sei, die CDU wolle sie abschaffen. Aber vor neuen Gesprächen wünschte sich eine klare Position dazu vom Koalitionspartner CDU-CSU. Die drei ostdeutschen CDU-Ministerpräsidenten Kretschmer, Schulze und Vogt wollen an der abschlagsfreien Frührente festhalten. Von der CDU-Spitze hieß es später allerdings nochmal, nein, die Union bleibe bei der Abschaffung. Ursula Winkler, Nachrichtenredaktion.
10: Bahnkunden haben nach einer Untersuchung von Verbraucherschützern für Fahrten tagsüber nur geringe Chancen auf ein Ticket zum Supersparpreis. Das günstigste Angebot, für das die Bahn auf ihrer Internetseite wirbt, war für Fahrten in der zweiten Klasse zwischen 7 und 19 Uhr an rund drei Vierteln der untersuchten Tage nicht verfügbar. Das berichtet die Frankfurter Allgemeine Zeitung.
12: Der Bundesverband der Verbraucherzentralen hat die Ticketpreise fast zwei Jahre lang beobachtet. Nur an knapp jedem vierten Tag gab es zwischen 7 und 19 Uhr tatsächlich so günstige Tickets wie in der Werbung versprochen. An den anderen Tagen gab es zwar auch Fahrscheine zum Supersparpreis, der lag aber zwischen 15 und 157% über dem Werbepreis, heißt es in der Untersuchung. Die Bahn kritisiert die Untersuchung und spricht von erheblichen methodischen Mängeln. Uli Reitinger, Nachrichtenredaktion.
10: In Griechenland versucht die Feuerwehr weiterhin, die schweren Waldbrände einzudämmen. In Spanien hat sich die Lage dagegen deutlich entspannt und auch in Frankreich bleibt die Situation trotz einiger neuer Feuer stabil. Westlich der griechischen Hauptstadt Athen sind bereits mehr als 10.000 Hektar Wald zerstört. Die Flammen bedrohen eine Stadt mit rund 36.000 Einwohnern.
13: Und jetzt für euch Niedersachsen aktuell mit Vincent Schulze. Und nach schweren Gewalttaten können sich Betroffene in Niedersachsen an die Opferhilfe wenden. Landesbeauftragter Thomas Pfleiderer sagt, jeder könne sich bei ihnen melden. In Niedersachsen startet heute die sogenannte Speed Week der Polizei. Eine Woche lang gibt es verstärkte Geschwindigkeitskontrollen im ganzen Land. Und die Landesgartenschau in Bad Nenndorf zieht eine erste positive Bilanz. Rund 350.000 Menschen haben die Schau bisher besucht. Die Stadt rechnet bis Oktober mit insgesamt 600.000 Besuchern. Mehr dazu in den Nachrichten um halb.
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15: Hier steht ihr aktuell am längsten. Auf der A1 Richtung Bremen gibt es zwischen Brinkum und Bremen-Arsten 3 Kilometer Stau. In der Gegenrichtung, Richtung Osnabrück, stockt es zwischen Bremen-Hemelingen und Bremen-Arsten auf 1 Kilometer. Auf der A33 Richtung Bielefeld steht ihr zwischen dem Kreuz Osnabrück-Süd und Haderberg auf 1 Kilometer. Wir wünschen euch eine gute Fahrt.
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15: In Wilhelmshaven haben wir aktuell 17 Grad, in Stade sind es 16 und Lea meldet ebenfalls 16 Grad. Und so wird das Wetter heute. Es erwartet euch ein Tag mit Wolken und Sonne, dazu regnet es immer mal wieder, das Ganze bei hochsommerlichen 30 Grad.

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1: Guten Morgen, wir haben es gleich 7:55 und findet ihr es nicht auch ein bisschen komisch, dass heute alle auf dem Weg zur Arbeit ganz brav 50 fahren, gar nicht am Drängeln sind? Ihr habt es ja eben gerade schon bei uns in den News gehört, ab heute beginnt ja die Speed Week, also da wird besonders viel geblitzt. Ja, und an alle, die jetzt denken, naja, diese 10 bis 15 km/h drüber, die sind nicht schlimm, also am besten das mal jetzt in den nächsten Tagen nicht ausprobieren. Und an alle, die sich sowieso immer ans Tempolimit halten, genießt die Zeit, so entspannt wird es wahrscheinlich erst wieder zur nächsten Speed Week 2027.
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0: Mit ihrem Welthit Mr. Brightside um 8.12 Uhr.
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0: Und ich war ja letzte Woche auf dem Wacken zusammen mit 6 Rock-Buddies, denen wir Freikarten dafür im super heißen Liquimoli-Konzertsommer geschenkt hatten. Es war ein Riesenspaß. Es war natürlich auch anstrengend, das muss man auch schon sagen. Und es war auf jeden Fall eine Erfahrung der ganz besonderen Art und Weise. Aber eine Sache, die wird man noch sagen dürfen, also so viel Kritik muss sein. Und das ist, glaube ich, alles andere als ein Hottag. Das Bier da, na, das geht gar nicht, oder? Also erstmals wurde ja auf dem Wacken Bier einer amerikanischen Brauerei ausgeschenkt, nämlich Bud von Anheuser-Busch. Klar, seit 2024 ist ja auch ein Großinvestor, der das Wacken übernommen hat. Amerikanisch, aber muss das sein? Also ausgerechnet absolute Plörre auf einem Festival in einem Land mitbringen, das weltweit dafür bekannt ist, gute Biere zu haben. Also da verstehe ich die Logik nicht. Mir hat's ehrlich, bin ich jetzt ganz ehrlich, mir hat's gar nicht geschmeckt. So ein bisschen wie eine Art bitteres Wasser mit Biergeschmack, also so ganz leichter Biergeschmack. Und ich bin da nicht der Einzige. Also ich habe zum Beispiel auf dem Campground doch eine ganze Palette Bud gesehen, so in Dosen alle noch zu, und die hatte da jemand hingestellt und da war ein Schild drauf, da stand drauf, ja, zu verschenken, alle oder auch gern einzeln, bedient euch. Ich habe es versucht, aber diese Plörre kann ich einfach nicht trinken. Tja, und dazu fällt mir ein wunderbarer englischer Spruch ein, nämlich American beer is like having sex on a canoe fucking close to water.
1: Na, das geht ja schon wieder gut los. Hier sind Eggers und der Engelhardt in der Morning Rock Show auf Radio 21.

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8: Mit Vincent Schulz. Und nach schweren Gewalttaten bleiben oft viele Betroffene zurück, die Unterstützung brauchen. In Niedersachsen hilft dabei unter anderem der Landesbeauftragte für Opferschutz Thomas Pfleiderer. Nach der Tat mit 6 Toten in Stade wurde ein runder Tisch mit verschiedenen Beteiligten organisiert, um Hilfsangebote auf den Weg zu bringen. Pfleiderer sagt, jeder könne sich an die Opferhilfe wenden. Die Aufgabe sei vor allem, Betroffene zu beraten und an die passenden Stellen weiterzuvermitteln. Unterstützung gibt es unter anderem durch die Stiftung Opferhilfe, den Weißen Ring und sogenannte Traumaambulanzen an Krankenhäusern. Dort können Menschen nach belastenden Erlebnissen zunächst stabilisiert werden, so die DPA. Die Polizei in Niedersachsen startet heute die Speedweek gegen zu schnelles Fahren. Bis Sonntag sind landesweit mehr Geschwindigkeitskontrollen geplant. Schwerpunkte gibt es unter anderem in Osnabrück, Oldenburg, Hannover und Braunschweig. Die Polizei warnt vor den Gefahren von Raserei und Drängeln. Die Landesgartenschau in Bad Nenndorf läuft besser als erwartet. Nach Angaben von Stadtdirektor Mike Schmidt haben bislang rund 350.000 Menschen die Schau besucht. Bis Ende Oktober sollen es 600.000 Gäste werden. Schmidt geht davon aus, dass die Veranstaltung finanziell mit einer schwarzen Null enden wird. Und im Landkreis Diepholz ist eine Rabenkrähe von einem Baum gerettet worden. Das Tier hatte sich in einer Angelschnur verheddert und saß einen ganzen Tag lang in rund 6 Metern Höhe fest. Ein ausgebildeter Forstarbeiter befreite den Vogel schließlich.
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9: Hier steht ihr aktuell am längsten. Auf der A1 Richtung Bremen staut es sich zwischen Brinkum und Bremen-Arsten auf 4 Kilometern. In der Gegenrichtung, Richtung Osnabrück, gibt es zwischen Opusen und Bremen-Arsten 1 Kilometer Stau. Auf der A7 Richtung Kassel liegen zwischen Derneburg-Salzgitter und dem Dreieck Salzgitter Gegenstände auf der Fahrbahn. In der Gegenrichtung, Richtung Hannover, liegt zwischen Soltau Süd und Dorfmark ein Reifen auf der Strecke. Gute Fahrt!
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9: In Greetsiel haben wir aktuell 18 Grad. Genauso warm ist es in Stade. Aurich meldet 16 Grad. Und so wird das Wetter heute. Es erwartet euch ein Tag mit Wolken und Sonne. Dazu regnet es immer mal wieder. Das Ganze bei hochsommerlichen 30 Grad.
10: 2 Minuten nach 8:30. Schönen guten Morgen.
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10: Und vielleicht ist ja euch, genauso wie mir, heute Morgen erstmal brühend heiß aufgefallen. Mist! Bis vorgestern hätte man eigentlich die Steuererklärung machen sollen. Ja, wieder vergessen. Ist aber eh alles viel zu kompliziert. Und mal ganz ehrlich, bin ich der Einzige, der das komisch findet, dass dieses Online-Portal für die Abwicklung der Steuererklärung eigentlich Elster heißt? Elster? Genau wie dieser diebische Vogel, der uns beklaut, wenn wir mal einmal nicht aufpassen. Genau mein Humor.

0: hier in der Morning Rock Show. Wir haben es 20 vor 9.
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0: Und jetzt erzähle ich euch mal die süßeste Geschichte aus dem Rock-Business und gleichzeitig auch die Geschichte über den Song, der die Red Hot Chili Peppers ganz groß gemacht hat. Da hat wirklich die Karriere angefangen mit Give It Away. War ihre erste Single-Auskopplung aus ihrem Durchbruchsalbum Blood, Sugar, Sex, Magic. Nach wie vor ein verdammt geiler Song, war 1991. Und ich frage mich bis heute, wie Anthony Kiedis das hinbekommt, in das Give It Away noch irgendwie das R mit einzubauen, dass es ein Giveaway, Giveaway ist. Also absoluter geiler Song. Ja, und die Inspiration zu eben diesem Song hat Anthony Kiedis von einer ganz besonderen Beziehung, nämlich die ihn am meisten geprägt hat, und die war tatsächlich mit der Grandmother des Punk, mit Nina Hagen.
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0: Das wissen ja viele immer noch nicht, dass die beiden 1983 eine kurze Beziehung hatten. Und in dieser Beziehung, da hat Anthony mal so ein bisschen den Kleiderschrank von Nina Hagen durchgeguckt und hatte eine Jeansjacke gesehen, die er total cool fand, und hat gesagt, Mensch, die gefällt mir. Und dann hat sie ihm die Jacke gegeben, der hat die einen Tag getragen. Und danach hat Nina Hagen gesagt, weißt du was, wenn die dir so gut gefällt, dann behalt sie doch einfach, nimm sie. Und er hat das gar nicht verstanden, weil er meinte, das ist doch eine super Jacke, die steht dir doch auch super gut. Und sie hat gesagt, das macht aber nichts, ich weiß ja jetzt, dir gefällt sie. Und etwas wegzugeben, etwas zu verschenken, das kreiert sofort neue positive Energie, und deswegen mache ich das total oft. Und da musste Anthony Kiedis so drüber nachdenken, dass er halt gesagt hat, Mensch, etwas weggeben kreiert neue Energie. Und ja, darüber hat er einen Song geschrieben, und der heißt eben wie etwas weggeben, nämlich Give It Away. Den gibt's jetzt hier sind die Red Hot Chili Peppers.
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0: 8:45 Uhr. 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
6: Ich bin Lia Matschulat. Angesichts des Niedrigwassers am Rhein wünscht sich Nordrhein-Westfalens Verkehrsminister Krischer eine nationale Taskforce. Sie könne rasch konkrete Maßnahmen abstimmen, wie etwa zusätzliche Lagerkapazitäten in Häfen für Gefahrgüter oder auch, wie notwendige Güter auf die Bahn umgeladen werden können. Und die Taskforce könne klären, welche Güter Vorrang haben für den Transport mit dem Schiff, sagte Krischer im ZDF-Morgenmagazin. Die geplante Rentenreform sorgt weiterhin für Diskussionen. CSU-Chef Söder warnt im ARD-Sommerinterview davor, das Gesamtpaket wieder in Frage zu stellen. Der Präsident des Deutschen Instituts für Wirtschaftsforschung, Fratscher, hält die geplante Abschaffung der abschlagsfreien Rente mit 63 für unverzichtbar. Das sagt er der Rheinischen Post.
7: Der DIW-Chef ist überzeugt, ohne das Aus für die Rente mit 63 ist die Rentenreform tot. Dabei betont er noch einmal, dass von der früheren Rente ohnehin vor allem Besserverdiener und Männer profitieren würden, nicht etwa die Menschen, die von Altersarmut bedroht sind. Auch CSU-Chef Markus Söder fürchtet, dass die Rentenreform scheitert, wenn diese Empfehlung neu diskutiert wird. Arbeitsministerin Bärbel Baas von der SPD dagegen zeigt sich gesprächsbereit, obwohl sie sich bereits für die Reformpläne ausgesprochen hatte. Sie fordert die Union auf, sich auf eine Position zu einigen. Fiona Reinhardt, Nachrichtenredaktion.
6: Blitzermarathon. Mitten in der Hauptreisezeit gibt es von heute an verstärkte Radarkontrollen in den meisten Bundesländern.
8: Der Blitzermarathon dauert eine Woche lang und findet immer im April und im August statt. Laut Polizei sind solche sogenannten Speedweeks sehr effektiv, um etwas gegen Raser zu unternehmen. Auch wenn manche nur kurzzeitig vom Gas runtergehen, führen solche Aktionen allgemein zu einem besseren Bewusstsein für die Geschwindigkeit. Zu schnelles Fahren ist nach wie vor die Hauptursache für Verkehrsunfälle, die tödlich enden. Besonders viel wird in der Nähe von Schulen und Kindergärten, Baustellen, Altenheimen und Krankenhäusern geblitzt. Elisa Schuh, Nachrichtenredaktion.
6: US-Präsident Trump hat für heute neue Gespräche für ein Ende des Iran-Krieges angekündigt. Die Gespräche würden am Nachmittag stattfinden, sagte er. Wo und wer daran teilnehmen wird, dazu sagte Trump nichts. Aus dem Iran gibt es bislang keine Bestätigung für die Gespräche.
9: Und jetzt für euch Niedersachsen aktuell mit Vincent Schulze. Und nach schweren Gewalttaten können sich Betroffene in Niedersachsen an die Opferhilfe wenden. Landesbeauftragter Thomas Pfleiderer sagt, jeder könne sich bei ihnen melden. In Niedersachsen startet heute die sogenannte Speed Week der Polizei. Eine Woche lang gibt es verstärkte Geschwindigkeitskontrollen im ganzen Land. Und die Landesgartenschau in Bad Nenndorf zieht eine erste positive Bilanz. Rund 350.000 Menschen haben die Schau bisher besucht. Die Stadt rechnet bis Oktober mit insgesamt 600.000 Besuchern. Mehr dazu in den Nachrichten um.
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10: Hier steht ihr aktuell am längsten. Auf der A1 Richtung Bremen staut es sich zwischen Brinkum und Bremen-Arsten auf 4 Kilometern. In der Gegenrichtung, Richtung Osnabrück, gibt es zwischen Opusen und Bremen-Arsten 1 Kilometer Stau. Auf der A7 Richtung Kassel liegen zwischen Derneburg-Salzgitter und dem Dreieck Salzgitter Gegenstände auf der Fahrbahn. In der Gegenrichtung, Richtung Hannover, liegt zwischen Soltau-Süd und Dorfmark ein Reifen auf der Strecke. Gute Fahrt!
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10: In Greetsiel haben wir aktuell 18 Grad. Genauso warm ist es in Stade. Aurich meldet 16 Grad. Und so wird das Wetter heute. Es erwartet euch ein Tag mit Wolken und Sonne. Dazu regnet es immer mal wieder. Das Ganze bei hochsommerlichen 30 Grad.

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1: Schönen guten Morgen. Wie sieht das bei euch aus? Mögt ihr eigentlich Blasmusik? Kann man sich manchmal schon anhören, oder? Aber so, wie wäre das jetzt so? Blasmusik 72 Stunden lang, also ich meine jetzt wirklich so nonstop, das ist Folter, oder? Aber genau das gab es jetzt in Nürnberg, da haben nämlich 1800 Musiker und Musikerinnen von Donnerstag bis Sonntag durchgängig Blasmusik gespielt, ohne aufzuhören, also quasi so ein bisschen das Wacken der Blasmusik. Und ja, die haben wirklich nicht aufgehört, haben sich immer so abgewechselt, komplett durchgespielt. Es gab sogar Notfallpläne, damit das Musizieren niemals enden wird, weil am Ende sollte das Ganze natürlich als Weltrekord eingetragen werden. Und das Guinness-Buch der Rekorde, das prüft jetzt schon, ob der Versuch gültig war. Und naja, sagen wir mal so, die Anwohner von Nürnberg, die hoffen das auch schwer, weil nicht, dass die Musiker das nochmal versuchen.
2: Es reicht jetzt! Mann!
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1: Ist eigentlich irgendwem aufgefallen, dass die beiden mit Abstand größten Hits von Survivor unterschiedliche Sänger haben?
2: Ja, du meinst Eye of the Tiger? Und Burning Heart. Sind beide erstmal generell mega, aber sie sind eben auch deshalb so bekannt, weil Sylvester Stallone Fan der Band war und 1982 Tony Scotti, dem Chef ihres Labels, auf seinen nagelneuen Anrufbeantworter gesprochen hat, dass er sich einen Song für seinen nächsten Film, Rocky 3, von seiner Lieblingsband Survivor wünscht. Und weil der ja so gezündet hat, gab es für Rocky 4 dann auch gleich nochmal einen.
3: Keiner der beiden Kämpfer gibt auf und Rocky hat mit seiner wilden Entschlossenheit die Menge hier im Stadion auf seine Seite gebracht. Haben Sie sowas schon mal erlebt, Al?
4: Das ist einfach unglaublich.
1: Und zwischendurch gab's eben einen Sängerwechsel und keiner hat's gemerkt. Bei Eye of the Tiger singt noch Dave Bickler. Und bei Burning Heart ist es dann aber schon Jimmy Jameson, weil nämlich Dave Bickler eine Kehlkopf-OP hatte und nicht mehr singen durfte.
2: Krass, aber die Stimme hört sich auch eins zu eins gleich an.
1: Krass, oder? Ne? Wirklich. Und deshalb merkt's auch keiner.
2: Und selten gab's somit einen lautloseren Sängerwechsel als dort. Und selten waren zwei Songs der gleichen Band mit unterschiedlichem Sänger so erfolgreich wie diese beiden.
1: Und selten hatte eine Band auch so viel Pech mit ihren Sängern. Dave Bickler kann wegen Kehlkopf-OP nicht mehr singen und Jimmy Jameson ist 2014 mit nur 63 Jahren an einem Herzinfarkt gestorben.
2: Und das bei einer Band, die Überlebende heißt. Bitter. Hier sind Survivor aus Rocky 4 mit Burning Heart.

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3: Wie heißt dieser AC/DC-Song?
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3: Na, habt ihr den Song erkannt? Der hier.

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7: Mit Vincent Schulz. Und nach schweren Gewalttaten bleiben oft viele Betroffene zurück, die Unterstützung brauchen. In Niedersachsen hilft dabei unter anderem der Landesbeauftragte für Opferschutz Thomas Pfleiderer. Nach der Tat mit 6 Toten in Stade wurde ein runder Tisch mit verschiedenen Beteiligten organisiert, um Hilfsangebote auf den Weg zu bringen. Pfleiderer sagt, jeder könne sich an die Opferhilfe wenden. Die Aufgabe sei vor allem, Betroffene zu beraten und an die passenden Stellen weiterzuvermitteln. Unterstützung gibt es unter anderem durch die Stiftung Opferhilfe, den Weißen Ring und sogenannte Traumaambulanzen an Krankenhäusern. Dort können Menschen nach belastenden Erlebnissen zunächst stabilisiert werden, so die DPA. Die Polizei in Niedersachsen startet heute die Speedweek gegen zu schnelles Fahren. Bis Sonntag sind landesweit mehr Geschwindigkeitskontrollen geplant. Schwerpunkte gibt es unter anderem in Osnabrück, Oldenburg, Hannover und Braunschweig. Die Polizei warnt vor den Gefahren von Raserei und Drängeln. Die Landesgartenschau in Bad Nenndorf läuft besser als erwartet. Nach Angaben von Stadtdirektor Mike Schmidt haben bislang rund 350.000 Menschen die Schau besucht. Bis Ende Oktober sollen es 600.000 Gäste werden. Schmidt geht davon aus, dass die Veranstaltung finanziell mit einer schwarzen Null enden wird. Und im Landkreis Diepholz ist eine Rabenkrähe von einem Baum gerettet worden. Das Tier hatte sich in einer Angelschnur verheddert und saß einen ganzen Tag lang in rund 6 Metern Höhe fest. Ein ausgebildeter Forstarbeiter befreite den Vogel schließlich.
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8: Hier steht ihr aktuell am längsten. Auf der A1 Richtung Bremen staut es sich zwischen Brinkum und Bremen-Arsten auf 4 Kilometern. In der Gegenrichtung, Richtung Osnabrück, gibt es zwischen Opusen und Bremen-Arsten 1 Kilometer Stau. Auf der A7 Richtung Kassel liegen zwischen Derneburg-Salzgitter und dem Dreieck Salzgitter Gegenstände auf der Fahrbahn. In der Gegenrichtung, Richtung Hannover, liegt zwischen Soltau Süd und Dorfmark ein Reifen auf der Strecke. Gute Fahrt!
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8: In Greetsiel haben wir aktuell 18 Grad. Genauso warm ist es in Stade. Aurich meldet 16 Grad. Und so wird das Wetter heute. Es erwartet euch ein Tag mit Wolken und Sonne. Dazu regnet es immer mal wieder. Das Ganze bei hochsommerlichen 30 Grad.
9: 9.31 Uhr.
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Nirvana.

0: Killers mit Read My Mind hier in der Morning Walk Show um 20 vor 10.
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0: Und Annette Radek ist schon bei mir.
2: Mein
0: Hi.
2: Wackelheld.
0: Ah. Ich fühle mich ganz heldenhaft, wie ich hier schon 4 Tassen Kaffee
2: etwas
0: in mich reingeschüttet
2: habe. Ja. Magnesium, ja, musst du auch ein bisschen auftanken.
0: Mhm. Echt nicht mit zu spaßen, nee. Vor allem wenn man danach noch auf eine Hochzeit gehen muss.
2: Gott,
0: die war super schön, aber
2: ja, jetzt mal gut.
0: Allein dieses Gefühl, dass man da 4 Tage lang irgendwie mit einem leichten Saufanzug im Staub und in dieser Gluthitze ist und danach muss man wieder so einen richtig seriösen Anzug und Schlips und Kragen. Also
2: Aber in deinem Leben wird es nicht langweilig, das ist irgendwie auch ganz schön.
0: Ich wollte gerade sagen, meckern auf hohem Niveau, es war sehr schön, es war cool mit unseren 6 Rockbuddies, die ja da diese Tickets noch im super heißen Liquid Moly Konzertsommer gewonnen haben, die waren alle richtig cool, es hat mega Spaß gemacht. Man hat sich sofort gesagt, ach Mensch, man würde gerne eigentlich jetzt gleich noch ein bisschen mehr Zeit miteinander verbringen.
2: Oh, das ist toll. Besser geht's ja gar nicht. Was machen denn meine Wackenbrötchen?
0: Ja, hast genau. Du hast mir ja
2: auf dem Grill.
0: Du hast mir ja auch eine Aufgabe gestellt, wie die anderen Moderatoren auch. Und ich sollte für dich Wackenbrötchen backen, die ja aus ganz verrückten Zutaten bestanden haben. Und ich habe die Challenge nicht bestanden.
2: Oh ja.
0: Ich konnte es leider nicht machen.
2: So.
0: Weil du kennst mich ja oder die Rockbuddies kennen mich ja auch mittlerweile.
2: Du hattest schon wieder das Mehl
0: vergessen. Ich hatte das Mehl vergessen und das war am Ende aber gar nicht so die große Plackerei, dann noch bei einem Stand, die Pizza oder sowas backen, halt zu sagen, hey, ich habe da mal irgendwie so 300 Gramm Mehl für mich. Mhm. Kein Problem. Aber ich habe mich dann auf unsere Rockbuddies verlassen, dass die natürlich einen Grill mit haben. Hatten die nicht.
2: Nein.
0: Also die hatten einen Einmalgrill dabei fürs einmalige
2: Grillen.
0: Der
2: war dann schon einmalig weg.
0: Nee, war er nicht, aber ich wollte ja dann nicht sagen, hier jetzt aber mal, dann mach den mal jetzt an für mich, der hier die Brötchen backen will. Und dann habe ich das leider nicht geschafft.
2: So.
0: Ich könnte dir jetzt aber anbieten, dass du dir quasi eine Wettschuld ausdenkst, die ich für dich dann erledigen muss. Vielleicht kannst du mal die Rockbuddies mit ins Boot holen.
2: Ja, das muss ich mir überlegen.
0: Ja.
2: Es darf auch nicht zu fies sein, finde ich. Und du musst jetzt auch erstmal schlafen und dich erholen.
0: Also, was ich zum Beispiel auch noch anbieten könnte. Ja. Jetzt sind wir ja leider nicht mehr auf dem Wacken und jetzt sind wir auch erstmal mit den Festivals durch dieses Jahr. Aber ich meine, wir können das ja einfach mal hier auf der Terrasse sonst zusammen ausprobieren.
2: Das ist super, das machen wir.
0: Dann grillen wir mit den Kollegen noch einen weg.
2: Das wird, dann, haben wir sowieso ewig nicht gemacht. Das wird auch mal wieder Zeit.
0: Dann könnte das doch vielleicht eine Alternative sein.
2: Hast du gesehen, ist übrigens ein Zeichen, ne? Ich bin ja hier die Rocker-Terrassen-Blumenbeauftragte.
0: Genau, unsere Gärtnerin.
2: Ja. Die erste Sonnenblume ist heute erblüht.
0: Wirklich? Ich sehe sie aber hier durchs Fenster. Super.
2: Ist das nicht ein positives Zeichen?
0: Mensch, super cool.
2: Für uns herrlich.
0: Schaue ich mir gleich nochmal genauer an und ihr bleibt jetzt dran für Annette Radek ab 10 Uhr. Die Morning Workshop gibt es morgen wieder ab 5. Tschüss.
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7: Ich bin Lea Matschulat. Immer leistungsfähigere KI-Modelle machen den deutschen Sicherheitsbehörden Sorgen. Der Verfassungsschutz warnt im Handelsblatt, dass dadurch deutlich mehr Cyberangriffe im großen Stil möglich werden. Auch das Bundesamt für Sicherheit in der Informationstechnik sieht dadurch eine wachsende Bedrohung im Cyberraum.
8: Die KI-Modelle führender Entwickler hätten im vergangenen Jahr schon gezeigt, dass sie großes Potenzial darin haben, Schwachstellen zu finden und dass sie diese Lücken dann auch selbst ausnutzen können, so ein Sprecher des Bundesamts für Sicherheit in der Informationstechnik. Bisher würden Kriminelle nur davon abgehalten, diese Technik zu nutzen, weil der Rechenaufwand und die Kosten so hoch sind. Mit günstigerer Hardware dürfte diese Hürde aber sinken. Gleichzeitig betonen das Bundesamt und der Verfassungsschutz aber auch, dass künstliche Intelligenz unverzichtbar ist, zum Beispiel auch für moderne Verteidigung. Strategien. Fiona Reinhardt, Nachrichtenredaktion.
7: Angesichts des Niedrigwassers am Rhein wünscht sich Nordrhein-Westfalens Verkehrsminister Krischer eine nationale Taskforce. Sie könne rasch konkrete Maßnahmen abstimmen, wie etwa zusätzliche Lagerkapazitäten in Häfen für Gefahrgüter oder auch wie notwendige Güter auf die Bahn umgeladen werden können. Das sagte Krischer im ZDF-Morgenmagazin. Im Konflikt zwischen den USA und dem Iran gibt es vorsichtige Hoffnung auf Entspannung. US-Präsident Trump hat ein groß angelegtes Militärmanöver vorerst gestoppt, um neuen Verhandlungen eine Chance zu geben. Die Gespräche sollen heute Nachmittag stattfinden, sagte Trump.
9: An den Ölmärkten sorgt Trumps Entscheidung direkt für Erleichterung. Der Ölpreis ist um mehr als $4 pro Barrel gefallen. Gleichzeitig macht der US-Präsident klar, die Angriffspläne liegen weiter bereit und könnten jederzeit umgesetzt werden. Ob es wirklich zu einer Einigung kommt, ist völlig offen. Der Iran hat die angekündigten Gespräche bisher nicht bestätigt. Im Kern geht es weiter um zwei große Streitpunkte. Das iranische Atomprogramm und die wichtige Schifffahrtsroute durch die Straße von Hormuz. Zoe Tassovali, Nachrichtenredaktion.
7: In Griechenland versucht die Feuerwehr weiterhin, die schweren Waldbrände einzudämmen. In Spanien hat sich die Lage dagegen deutlich entspannt und auch in Frankreich bleibt die Situation trotz einiger neuer Feuer stabil. Westlich der griechischen Hauptstadt Athen sind bereits mehr als 10.000 Hektar Wald zerstört.
10: Und jetzt für euch das Niedersachsen-Update mit Philipp Stammer. Heute startet für viele Menschen in Niedersachsen die Ausbildung. Trotzdem sind noch rund 16.700 Lehrstellen unbesetzt. Gleichzeitig suchen gut 15.000 junge Menschen noch einen Ausbildungsplatz. Die erste von drei Turbobaustellen auf der A2 bei Hannover ist abgeschlossen. Seit dem Wochenende fließt der Verkehr wieder in beide Richtungen. Wegen der neuen Fahrbahndecke gilt Richtung Berlin aber vorerst Tempo 80. Am kommenden Wochenende folgt dann die nächste Vollsperrung. Und in Bremen hat eine 103-jährige Seniorin falsche Handwerker in ihrer Wohnung ertappt und aus der Wohnung geschmissen. Das Trio machte keine Beute.
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12: Hier steht ihr aktuell am längsten. Auf der A1 Richtung Bremen staut es sich zwischen Brinkum und Bremen-Arsten auf 4 Kilometern. In der Gegenrichtung, Richtung Osnabrück, gibt es zwischen Ophusen und Bremen-Arsten 1 Kilometer Stau. Auf der A7 Richtung Kassel liegen zwischen Derneburg-Salzgitter und dem Dreieck Salzgitter Gegenstände auf der Fahrbahn. In der Gegenrichtung, Richtung Hannover, liegt zwischen Soltau-Süd und Dorfmark ein Reifen auf der Strecke.
13: Gute Fahrt.
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12: In Greetsiel haben wir aktuell 18 Grad. Genauso warm ist es in Stade. Aurich meldet 16 Grad. Und so wird das Wetter heute. Es erwartet euch ein Tag mit Wolken und Sonne. Dazu regnet es immer mal wieder. Das Ganze bei hochsommerlichen 30 Grad.
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0: bin ja dreimal am Tag, 7, 12, 17, 12 Uhr bei mir. Gerne schon mal anmelden auf unseren Seiten, da findet ihr auch alle Informationen. Und Yvonne war heute Morgen, 7 Uhr, in der Morning Workshow dran, beim Engelhardt. Die hat das Wissensgebiet Musik bekommen.
1: Welches Instrument spielte Dave Grohl bei Nirvana?
2: Schlagzeug.
1: Ja, wie heißt der Sänger von Guns N' Roses?
2: Axl Rose.
1: Ja, welchen Ort auf Sylt besingen die Ärzte?
2: Westerland.
1: Ja, ja oder nein, es gibt eine Grammy Hall of Fame?
2: Ja.
0: Boah, richtig krass. 9 Punkte für Yvonne. Die gilt es zu schlagen. Ja, also 10 werden um 12 super. Freiwillige vor für eine schöne Kreuzfahrt. Ja, meldet euch gerne jetzt schon mal an. Ja, freue mich immer. Das ist ein richtig tolles Spiel. Man wird auch beim Zuhören nicht blöder von. Hier sind Aerosmith.
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2: In the Air Tonight von Phil Collins. Der Titel stammt aus seinem 81er Album Face Value. Bis heute ist Sinn und Inhalt des Textes nicht ganz klar. In einem Interview hat Phil Collins immer wieder offen gelassen, an wen der Song zum Beispiel auch gerichtet ist, und auch auf die Frage, auf welches Gefühl er eigentlich sein ganzes Leben lang gewartet habe, gab es nie eine richtige Antwort. Viele gehen davon aus, dass der Song die Scheidung von Phil Collins zur damaligen Zeit reflektiert. So etwas wie ein Hilferuf aus dem Sumpf des Liebes. Kummers. Ich kann es spüren, heute Nacht liegt etwas in der Luft, oh Herr. Ich habe auf diesen Moment mein ganzes Leben lang gewartet, oh Herr. Bei einer anderen Textzeile geht man von einem traumatischen Erlebnis aus, das Phil Collins hatte. Aus weiter Entfernung soll er nämlich bei einem Spaziergang mal gesehen haben, wie ein Mann in einem See ertrunken ist, ein weiterer Beteiligter aber nichts unternommen habe, um ihn zu retten. Wobei auch hier Interpretationen in Richtung seiner Ex-Frau eben möglich sind. Wenn du mir erzählen würdest, dass du am Ertrinken wärst, ich würde dir keine Hand reichen. Ich habe dein Gesicht schon mal gesehen, mein Freund.

0: also dieses Grinsen verkneifen. Ich weiß, wo du warst. Es war alles ein Sack voller Lügen. In the Air Tonight landete weltweit auf Platz 1 und wurde mit den Jahren eines der meistgespielten Songs weltweit überhaupt. Aber ich kenne den Grund, warum du jetzt so still bist. Nein, du kannst mich nicht täuschen. Man sieht die Verletzung nicht, aber der Schmerz wächst immer noch weiter. 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
1: Hier steht ihr aktuell am längsten. Auf der A1 Richtung Bremen staut es sich zwischen Brinkum und Bremen-Arsten auf 4 Kilometern. In der Gegenrichtung, Richtung Osnabrück, gibt es zwischen Ophusen und Bremen-Arsten 1 Kilometer Stau. Auf der A7 Richtung Kassel liegen zwischen Derneburg-Salzgitter und dem Dreieck Salzgitter Gegenstände auf der Fahrbahn. In der Gegenrichtung, Richtung Hannover, liegt zwischen Soltau Süd und Dorfmark ein Reifen auf der Strecke. Gute Fahrt!
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1: In Greetsiel haben wir aktuell 18 Grad. Genauso warm ist es in Stade. Aurich meldet 16 Grad. Und so wird das Wetter heute. Es erwartet euch ein Tag mit Wolken und Sonne. Dazu regnet es immer mal wieder. Das Ganze bei hochsommerlichen 30 Grad.

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4: Ich bin Lea Matschulat. Angesichts des Niedrigwassers am Rhein wünscht sich Nordrhein-Westfalens Verkehrsminister Krischer eine nationale Taskforce. Sie könne rasch konkrete Maßnahmen abstimmen, wie etwa zusätzliche Lagerkapazitäten in Häfen für Gefahrgüter oder auch wie notwendige Güter auf die Bahn umgeladen werden können. Und die Taskforce könne klären, welche Güter Vorrang haben für den Transport mit dem Schiff, sagte Krischer im ZDF-Morgenmagazin. Die geplante Rentenreform sorgt weiterhin für Diskussionen. CSU-Chef Söder warnt im ARD-Sommerinterview davor, das Gesamtpaket wieder in Frage zu stellen. Der Präsident des Deutschen Instituts für Wirtschaftsforschung, Fratscher, hält die geplante Abschaffung der abschlagsfreien Rente mit 63 für unverzichtbar. Das sagt er der Rheinischen Post.
5: Der DIW-Chef ist überzeugt, ohne das Aus für die Rente mit 63 ist die Rentenreform tot. Dabei betont er noch einmal, dass von der früheren Rente ohnehin vor allem Besserverdiener und Männer profitieren würden, nicht etwa die Menschen, die von Altersarmut bedroht sind. Auch CSU-Chef Markus Söder fürchtet, dass die Rentenreform scheitert, wenn diese Empfehlung neu diskutiert wird. Arbeitsministerin Bärbel Baas von der SPD dagegen zeigt sich gesprächsbereit, obwohl sie sich bereits für die Reformpläne ausgesprochen hatte. Sie fordert die Union auf, sich auf eine Position zu einigen. Fiona Reinhardt, Nachrichtenredaktion.
4: Blitzermarathon. Mitten in der Hauptreisezeit gibt es von heute an verstärkte Radarkontrollen in den meisten Bundesländern.
6: Der Blitzermarathon dauert eine Woche lang und findet immer im April und im August statt. Laut Polizei sind solche sogenannten Speedweeks sehr effektiv, um etwas gegen Raser zu unternehmen. Auch wenn manche nur kurzzeitig vom Gas runtergehen, führen solche Aktionen allgemein zu einem besseren Bewusstsein für die Geschwindigkeit. Zu schnelles Fahren ist nach wie vor die Hauptursache für Verkehrsunfälle, die tödlich enden. Besonders viel wird in der Nähe von Schulen und Kindergärten, Baustellen, Altenheimen und Krankenhäusern geblitzt. Elisa Schuh, Nachrichtenredaktion.
4: US-Präsident Trump hat für heute neue Gespräche für ein Ende des Iran-Krieges angekündigt. Die Gespräche würden am Nachmittag stattfinden, sagte er. Wo und wer daran teilnehmen wird, dazu sagte Trump nichts. Aus dem Iran gibt es bislang keine Bestätigung für die Gespräche.
7: Und jetzt für euch das Niedersachsen-Update mit Philipp Stammer. Heute startet für viele Menschen in Niedersachsen die Ausbildung. Trotzdem sind noch rund 16.700 Lehrstellen unbesetzt. Gleichzeitig suchen gut 15.000 junge Menschen noch einen Ausbildungsplatz. Die erste von drei Turbobaustellen auf der A2 bei Hannover ist abgeschlossen. Seit dem Wochenende fließt der Verkehr wieder in beide Richtungen. Wegen der neuen Fahrbahndecke gilt Richtung Berlin aber vorerst Tempo 80. Am kommenden Wochenende folgt dann die nächste Vollsperrung. Und in Bremen hat eine 103-jährige Seniorin falsche Handwerker in ihrer Wohnung ertappt und aus der Wohnung geschmissen. Das Trio machte keine Beute.
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9: Hier steht ihr aktuell am längsten. Auf der A1 Richtung Bremen staut es sich zwischen Brinkum und Bremen-Arsten auf 4 Kilometern. In der Gegenrichtung, Richtung Osnabrück, gibt es zwischen Opusen und Bremen-Arsten 1 Kilometer Stau. Auf der A7 Richtung Kassel liegen zwischen Derneburg-Salzgitter und dem Dreieck Salzgitter Gegenstände auf der Fahrbahn. In der Gegenrichtung, Richtung Hannover, liegt zwischen Soltau Süd und Dorfmark ein Reifen auf der Strecke. Gute Fahrt!
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9: In Greetsiel haben wir aktuell 18 Grad. Genauso warm ist es in Stade. Aurich meldet 16 Grad. Und so wird das Wetter heute. Es erwartet euch ein Tag mit Wolken und Sonne. Dazu regnet es immer mal wieder. Das Ganze bei hochsommerlichen 30 Grad.
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10: Ja, krass, jetzt haben wir schon August. Wahnsinn, der Sommer rast dahin. Okay, lassen wir es uns einfach gut gehen, ne? Sind warm, machen all die Dinge, die im Sommer einfach Spaß machen. Ja, baden gehen, wenn es irgendwie geht, Eis essen, draußen sitzen, Spaß haben. Hier ist ein Bad.

0: Blondie.
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0: Das ist ein richtig geiler Retro-80er. Meine Güte, das haben wir den damals gehört. Krasse Frau auch. Also, und ihr mögt den Song auch. Natürlich, sonst würden wir ihn ja gar nicht spielen. Wir legen hier nicht einfach irgendwas auf, von dem wir denken, so, ja, okay. Das könnte euch vielleicht gefallen oder irgendein doofer Algorithmus, der hier vorgibt. Nein, ihr macht das. Und deswegen freuen wir uns so sehr, wenn ihr immer mal wieder den Songtest mitmacht, direkt auf unserer Seite, auf unserer App. Da stellen wir immer kurze Songausschnitte vor, natürlich alles Rock aus allen Dekaden. Und ihr votet dann, was ihr gemeinschaftlich reinwählt, so wie Blondie und jetzt gleich Wobit, unsere Lieblings-Wikinger aus Kopenhagen. Immer Best-Tester, wenn die mit dabei sind. Das kommt euch ans Ohr, wo ihr sagt, so Gott, das ist so scheußlich. Nein, nein, nein, nicht spielen. Nö, das spielen wir auch nicht, fest versprochen. Als rauskommt ein richtig, richtig geiler Mix von euch kreiert. Von euch Rockbuddies, echter Sound, ja, handgemacht. Okay, also, kommt gut durch diesen Montag.
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0: Vielen, vielen Dank.
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3: Mit Jana Wollenberg und mit Jimmy McGill.
4: Die nächsten Worte aus deinem Mund sollten die Wahrheit sein. Wer bist du?
3: Wie der erfolglose Pflichtverteidiger zum legendären Saul Goodman aus Breaking Bad wurde, das erfahren wir in der Netflix-Serie Better Call Saul.
5: Ich habe eine bescheidene Ein-Mann-Kanzlei und versuche nur, damit in einem sich aggressiv entwickelnden Markt Fuß zu fassen.
3: Jimmy betreibt sein Büro im Hinterzimmer eines Nagelstudios. Sein Bruder Chuck arbeitet dagegen bei einer großen Anwaltskanzlei. Von Chucks Erfolg ist aber nicht viel mehr als sein Ruf übrig. Wegen seiner Angst vor elektromagnetischer Strahlung verlässt er kaum noch das Haus.
6: Warum hast du die Rettungsdecke umgelegt?
7: Du hast heute Nacht dein Handy mit reingebracht.
6: Ach so. Wo ist es?
7: Da draußen. Ich hab's rausgeworfen.
3: Als der glücklose Jimmy dann doch mal einen großen Fall an Land zieht, versucht sein Bruder ihn überraschend die Tour zu vermasseln.
8: Willst du dir nicht lieber eine eigene Identität schaffen? Warum immer nur Trittbrettfahrer sein?
3: Neben Saul Goodman gibt es übrigens auch ein Wiedersehen mit Hitman Mike Ehrmantraut. Der hat bereits in Breaking Bad für Walter White die Drecksarbeit erledigt.
9: Das ist ja ganz famos. Und danke auch, dass Sie meinen Glauben an die Justiz wiederhergestellt haben.
3: Better Call Saul liefert die Vorgeschichte zu einer der erfolgreichsten Serien aller Zeiten. Wer also von Breaking Bad nie genug bekommen hat, der ist hier genau richtig.
9: Ich weiß noch, wie Sie gesagt haben, Sie wollten das Richtige tun.
10: Ich weiß nicht mal, was das heißt.
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24: Hier steht ihr aktuell am längsten. Auf der A1 Richtung Bremen staut es sich zwischen Brinkum und Bremen-Arsten auf 4 Kilometern. In der Gegenrichtung, Richtung Osnabrück, gibt es zwischen Ophusen und Bremen-Arsten 1 Kilometer Stau. Auf der A7 Richtung Kassel liegen zwischen Derneburg-Salzgitter und dem Dreieck Salzgitter Gegenstände auf der Fahrbahn. In der Gegenrichtung, Richtung Hannover, liegt zwischen Soltau-Süd und Dorfmark ein Reifen auf der Strecke. Gute Fahrt!
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24: In Greetsiel haben wir aktuell 18 Grad. Genauso warm ist es in Stade. Aurich meldet 16 Grad. Und so wird das Wetter heute. Es erwartet euch ein Tag mit Wolken und Sonne. Dazu regnet es immer mal wieder. Das Ganze bei hochsommerlichen 30 Grad.

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2: Der Sommer bei uns im Land. Richtig schön, ne? Ja, mal gut durchlüften. Naja, und dann die Fenster zu. Gardinen vor, Lamellen runter. Getränke kühl lagern und heute Abend dann startet das aus Outdoor Living. Die können schön draußen kochen, grillen, ja. Schön chillen, Freunde einladen und ganz spontan diese Sommernächte genießen. Denn sie sind ja ganz schnell weg. Wir haben ja schon wieder August. Wahnsinn, muss die Zeit hin. Also, tun wir alles, was im Sommer Spaß macht. Nochmal Sommersprossen züchten, Vitamin D tanken, jo, und schwimmen gehen, ja? Baden gehen, herrlich. Also, habt einen wunderbaren Tag, haut schön ran im Job und dann geht's in den Sommergenuss mit dem fetten, dicken Eis auch. Jetzt die Dire Straits, Sultans.

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1: Dann habt ihr das gehört? Es gibt jetzt ein Duschgel von Pepsi-Cola. Also da kann man sich dann mit Pepsi-Cola-Geruch einseifen. Erstmal nur in den USA. Aber ey, ist doch geil. Passt perfekt zu der McRib-Seife von Mc's. Mist! Bis vorgestern hätte man eigentlich die Steuererklärung machen sollen. Ja, wieder vergessen. Ist aber eh alles viel zu kompliziert und mal ganz ehrlich, bin ich der Einzige, der das komisch findet, dass dieses Online-Portal für die Abwicklung der Steuererklärung eigentlich Elster heißt? Elster? Genau wie dieser diebische Vogel, der uns beklaut, wenn wir mal einmal nicht aufpassen? Genau mein Humor.
3: Es reicht jetzt! 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
5: Es ist die gruseligste und unheimlichste Liste der Rockgeschichte und auf ihr stehen einige der größten Mucker aller Zeiten. Brian Jones, Jimi Hendrix, Janis Joplin, Jim Morrison, Kurt Cobain und seit 2011 auch Amy Winehouse. Sie alle starben im Alter von 27 Jahren und sind Teil des größten Mythos, den die Rockgeschichte jemals hervorgebracht hat, des Club 27. Ist es ein Zufall, ein fürchterlicher Fluch oder gar eine Verschwörung, dass sie alle schon mit 27 starben? Eine logische Erklärung wird es wohl niemals geben und umso abenteuerlicher sind die Theorien, die aus der Erde sprießen. So glauben zum Beispiel Astrologen aus London, den Grund gefunden zu haben. Schuld sei der Saturn, heißt es auf einer Konferenz vor ein paar Jahren. Der Planet kehre alle 28 Jahre wieder und markiere damit einen besonderen Zeitpunkt im Leben. Das Ende der Jugend und den Übergang zu geistiger Reife. Der Club 27 wird wohl immer ein Mythos bleiben. Doch an Zufall zu glauben, fällt uns zumindest schwer. Ihnen auch?
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1: Ich bin Lea Matschulat. Nach dem krachend gescheiterten Investorendeal droht die Europäische Fußballunion, FIFA-Boss Infantino, mit rechtlichen Schritten. Wie der Telegraph und die Financial Times berichten, hat die UEFA den Weltverbandspräsidenten aufgefordert, sämtliches Material im Zusammenhang mit dem Vorhaben nicht zu vernichten. Eine offizielle Bestätigung liegt noch nicht vor. Immer leistungsfähigere KI-Modelle machen den deutschen Sicherheitsbehörden Sorgen. Der Verfassungsschutz warnt im Handelsblatt, dass dadurch deutlich mehr Cyberangriffe im großen Stil möglich werden. Auch das Bundesamt für Sicherheit in der Informationstechnik sieht dadurch eine wachsende Bedrohung im Cyberraum.
2: Die KI-Modelle führender Entwickler hätten im vergangenen Jahr schon gezeigt, dass sie großes Potenzial darin haben, Schwachstellen zu finden und dass sie diese Lücken dann auch selbst ausnutzen können, so ein Sprecher des Bundesamts für Sicherheit in der Informationstechnik. Bisher würden Kriminelle nur davon abgehalten, diese Technik zu nutzen, weil der Rechenaufwand und die Kosten so hoch sind. Mit günstigerer Hardware dürfte diese Hürde aber sinken. Gleichzeitig betonen das Bundesamt und der Verfassungsschutz aber auch, dass künstliche Intelligenz unverzichtbar ist, zum Beispiel auch für moderne Verteidigungsstrategien. Fiona Reinhardt, Nachrichtenredaktion.
1: Im Konflikt zwischen den USA und dem Iran gibt es vorsichtige Hoffnung auf Entspannung. US-Präsident Trump hat einen groß angelegten Militärschlag gestoppt, um neuen Verhandlungen eine Chance zu geben. Die Gespräche sollen heute Nachmittag stattfinden.
3: An den Ölmärkten sorgt Trumps Entscheidung direkt für Erleichterung. Der Ölpreis ist um mehr als $4 pro Barrel gefallen. Gleichzeitig macht der US-Präsident klar, die Angriffspläne liegen weiter bereit und könnten jederzeit umgesetzt werden. Ob es wirklich zu einer Einigung kommt, ist völlig offen. Der Iran hat die angekündigten Gespräche bisher nicht bestätigt. Im Kern geht es weiter um zwei große Streitpunkte. Das iranische Atomprogramm und die wichtige Schifffahrtsroute durch die Straße von Hormuz. Zoe Tassovali, Nachrichtenredaktion.
1: Die Wald- und Buschbrände westlich der griechischen Hauptstadt Athen sind noch nicht unter Kontrolle. Die Feuerwehren konzentrieren sich auf zwei Gebiete, berichten griechische Medien. Unter anderem geht es um Feuer nahe der Stadt Megara mit gut 36.000 Einwohnern.
4: Und jetzt für euch das Niedersachsen-Update mit Philipp Stammer. Heute startet für viele Menschen in Niedersachsen die Ausbildung. Trotzdem sind noch rund 16.700 Lehrstellen unbesetzt. Gleichzeitig suchen gut 15.000 junge Menschen noch einen Ausbildungsplatz. Die erste von drei Turbobaustellen auf der A2 bei Hannover ist abgeschlossen. Seit dem Wochenende fließt der Verkehr wieder in beide Richtungen. Wegen der neuen Fahrbahndecke gilt Richtung Berlin aber vorerst Tempo 80. Am kommenden Wochenende folgt dann die nächste Vollsperrung. Und in Bremen hat eine 103-jährige Seniorin falsche Handwerker in ihrer Wohnung ertappt und aus der Wohnung geschmissen. Das Trio machte keine Beute.
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6: Hier steht ihr aktuell am längsten. Auf der A1 Richtung Bremen staut es sich zwischen Brinkum und Bremen-Arsten auf 4 Kilometern. In der Gegenrichtung, Richtung Osnabrück, gibt es zwischen Opusen und Bremen-Arsten 1 Kilometer Stau. Auf der A7 Richtung Kassel liegen zwischen Derneburg-Salzgitter und dem Dreieck Salzgitter Gegenstände auf der Fahrbahn. In der Gegenrichtung, Richtung Hannover, liegt zwischen Soltau Süd und Dorfmark ein Reifen auf der Strecke. Gute Fahrt!
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6: In Greetsiel haben wir aktuell 18 Grad. Genauso warm ist es in Stade. Aurich meldet 16 Grad. Und so wird das Wetter heute. Es erwartet euch ein Tag mit Wolken und Sonne. Dazu regnet es immer mal wieder. Das Ganze bei hochsommerlichen 30 Grad.
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8: Ja, da passt doch eine Abkühlung im norwegischen Fjord. Ja, es wartet eine tolle Kreuzfahrt auf euch. Ja, richtig toll, zwei Personen. Und zwar geht es für den Sieger bei 60 Seconds, Wochensieger, an Bord der MSC Euribia mit Balkonkabine von Kiel in die Fjorde und zurück über Kopenhagen. Also eine richtig tolle Aktion mit Balkonkabine und allem drum und dran. Also möchtet ihr gerne haben? Jo, das Ganze startet entweder am 19.09. oder am 26. September. Gerne jetzt durchklingeln auf unserer Gewinnspiel-Hotline 01806 86 86 85 für 20 Cent pro Anruf aus dem deutschen Festnetz Mobil mehr. Genau, und bin gespannt, welches Wissensgebiet wir heute haben. Zuhören macht ja auch riesen Bock. Man wird ja nicht blöder davon. Nach The Clash geht es los und London Calling. Übrigens alle Infos natürlich zu dieser Kreuzfahrt und 60 Second hört ihr auf unserer

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2: Jetzt begrüße ich ganz herzlich zur 12er Runde die Julia aus Salzgitter. Grüße dich. Hallo.
3: Hallo.
2: So, wie ist die Montagslage bei dir?
3: Könnte schlechter sein.
2: Sehr gut.
3: Bisschen aufgeregt gerade, aber...
2: Ja, das kann ich verstehen. Also jeder, der hier mitmacht, ist ja ein Held, ne? Also du bist ja schon mal die Heldin des Tages, das ist ja klar. Ist ja logisch, ne? Draußen so mithören, mitraten, das ist easy, ne? Aber wenn es dann so live zur Sache geht, logisch. Also, ja. Du rockst das. So eine schöne Kreuzfahrt nach Norwegen, das kann man machen, ne?
3: Da würde ich nicht Nein zu sagen.
2: Ich war mal im Februar da, also das war richtig geil, alles tief verschneit, magische Landschaft, also ich drücke dir voll die Daumen. 9
3: Vielen
2: Punkte
3: Dank.
2: Sind zu schlagen, gucken wir mal, dass du ein schönes Wissensgebiet bekommst, ja? Okay?
3: Okay.
2: Du sagst laut und deutlich Stopp, geht los.
0: Stopp. Wissensgebiet Geografie.
2: Ja,
3: okay.
2: Na, das kriegst du hin. Wenn du was nicht weißt, sag schnell weiter. Ich drück dir die Daumen. Mal gucken, wie die Fragen so sind. Ja? Okay?
3: Okay.
2: Geht los. Wie heißt die Hauptstadt von Australien?
3: Canberra.
2: Wie viele Bundesstaaten hat die USA?
3: 51.
2: 50. Welche sind die beiden Amtssprachen im Irak? Arabisch und?
3: Weiter.
2: Kurdisch. Ja oder nein? Es gibt eine Stadt Oulu in Finnland.
3: Ja.
2: Zu welchem Land gehört Hawaii?
3: USA.
2: Wie heißen die beiden großen spanischen Inselgruppen? Balearen und?
3: Kanaren.
2: Wie heißt die offizielle Amtssprache von Brasilien?
3: Portugiesisch.
2: Zu welcher Stadt gehört das Kfz-Kennzeichen C?
3: Chemnitz.
2: Ist die größte deutsche Autobahn? Wie heißt die?
3: A7.
2: Liegt Wales nördlicher oder südlicher als Schottland?
3: Südlicher.
2: In welcher australischen Stadt steht das berühmte Opernhaus?
3: Sydney.
2: Wie nennt man die Einwohner von Lappland?
3: Lappen.
2: Samen. Wie wird der Arktische Ozean noch genannt? Südpolarmeer oder Nordpolarmeer?
3: Nordpolarmeer.
2: Gut. Boah. Jetzt frage ich mal Hendrik, meinen lieben Praktikanten, wie viel waren das jetzt für Julia?
4: Ja, Julia, das waren 10 Punkte für
2: ja,
4: dich.
2: Ja, Hammer. Damit gehst du in Führung. Ja, jetzt bist du platt, wa?
3: Ja, ach, ich habe jetzt nicht gerechnet.
2: Ja, super, jetzt muss er es nur noch bis Freitag halten.
3: Ja.
2: Ich drück dir die Daumen, das war richtig steil. Super, okay.
3: Dein
2: Montag ist gerettet, lehn dich zurück und genieß ihn.
3: Werde ich machen.
2: Super, alles klar und ja, wünsche dir einen schönen Sommertag. Liebe Grüße.
3: Wünsche ich euch auch.
2: Tschüss. Nächste Runde, 17 Uhr.
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5: Hier steht ihr aktuell am längsten. Auf der A1 Richtung Bremen staut es sich zwischen Brinkum und Bremen-Arsten auf 4 Kilometern. In der Gegenrichtung, Richtung Osnabrück, gibt es zwischen Ophusen und Bremen-Arsten 1 Kilometer Stau. Auf der A7 Richtung Kassel liegen zwischen Derneburg-Salzgitter und dem Dreieck Salzgitter Gegenstände auf der Fahrbahn. In der Gegenrichtung, Richtung Hannover, liegt zwischen Soltau Süd und Dorfmark ein Reifen auf der Strecke. Gute Fahrt!
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5: In Greetsiel haben wir aktuell 18 Grad. Genauso warm ist es in Stade. Aurich meldet 16 Grad. Und so wird das Wetter heute. Es erwartet euch ein Tag mit Wolken und Sonne. Dazu regnet es immer mal wieder. Das Ganze bei hochsommerlichen 30 Grad.

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1: Wow, und es geht hier Schlag auf Schlag. Das ist so ein tolles Feeling, wenn man gewinnt. Ne? Neulich Luca bei mir. Ich hab dir was Schönes mitzuteilen.
2: Na, was denn?
1: Ja. Du fährst nach Wacken. Herzlichen Glückwunsch.
2: Alter Schwede, danke schön. Da brauche ich noch ein paar Tage, um das zu glauben.
1: Mit dem Engelhardt im Tourbus.
2: Geil, da habe ich richtig Bock drauf.
1: Warst du schon mal auf Wacken, auf dem Holy Ground?
2: Hm? Wirklich nicht, und ich wollte immer. Richtig gerne.
1: Ja, richtig gerne. Das hat er jetzt hinter sich. Ah, mit dem Engelhardt zusammen. Braucht jetzt wahrscheinlich eine Woche Wellnessurlaub. Wacken ist einfach geil. Genau, und neulich in der Morning Rock Show auch große Freude.
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4: 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Das ist der Wahnsinn.
1: Ist irre. Es. Und jetzt geht es weiter und weiter. Die Toten Hosen warten. 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Und dann nächstes Jahr in Braunschweig im Juni. Also ihr habt ja ein ganzes Jahr Vorfreude. Richtig toll. 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
6: Ich bin Lea Matschulat. Der Streit um den gescheiterten Milliardenplan von FIFA-Präsident Infantino geht in die nächste Runde. Die UEFA droht jetzt, so wie es aussieht, mit rechtlichen Schritten. Sie hat Infantino aufgefordert, sämtliches Material im Zusammenhang mit dem Vorhaben nicht zu vernichten. Der deutschen Presseagentur wurde bestätigt, dass ein Schreiben zur Beweissicherung versandt wurde.
7: Sehr viel stärker kann man das Misstrauen kaum ausdrücken, als es die UEFA mit diesem Brief getan hat. Der Europäische Verband prüfe jetzt die Einleitung rechtlicher Schritte eines Schiedsverfahrens und oder Beschwerden bei den zuständigen Aufsichtsbehörden, heißt es da. Auch der US-Technologieinvestor Joshua Kushner soll so einen Brief erhalten haben. Er sollte bei dem Projekt eine Schlüsselrolle einnehmen. Auch Infantinos Wiederwahl als FIFA-Präsident im März nächsten Jahres droht jetzt durch die Affäre zu scheitern. Thomas Thonfeld, Nachrichtenredaktion.
6: Der DAX hat zum Wochenstart einen neuen Rekord aufgestellt. Der Deutsche Leitindex stieg erstmals über die Marke von 25.900 Punkten. Händler führen das auf die Hoffnung zurück, dass sich die USA und der Iran annähern könnten.
8: US-Präsident Trump hat geplante Angriffe erst einmal gestoppt und will reden. Wir werden mit Iran verhandeln, kündigt er an. Und das heißt auch über die für die Weltwirtschaft so wichtige Straße von Hormuz. Prompt gingen auch die Ölpreise runter. Die Sorgen vor steigender Inflation sind nun etwas geringer. Gepusht wurde das Hoch aber auch von Tech-Aktien in den USA und Asien. Die hatten sich zuletzt merklich erholt. Claudia Wächter, Nachrichtenredaktion.
6: Die Wald- und Buschbrände westlich der griechischen Hauptstadt Athen sind noch nicht unter Kontrolle. Die Feuerwehr konzentriere sich auf zwei Gebiete, berichten griechische Medien. Unter anderem geht es um Feuer nahe der Stadt Megara mit gut 36.000 Einwohnern. Eine 14-Jährige soll im Landkreis Heilbronn in Baden-Württemberg versucht haben, eine 16-Jährige zu töten. Sie wollte das ältere Mädchen der Polizei zufolge ausrauben und griff es mit einem Messer an. Die 16-Jährige wurde verletzt. Gegen die 14-Jährige wurde ein Haftbefehl erlassen, unter anderem wegen versuchten Mordes. Die beiden Jugendlichen sollen sich nicht gekannt haben.
9: Und jetzt für euch das Niedersachsen-Update mit Philipp Stammer. Heute startet für viele Menschen in Niedersachsen die Ausbildung. Trotzdem sind noch rund 16.700 Lehrstellen unbesetzt. Gleichzeitig suchen gut 15.000 junge Menschen noch einen Ausbildungsplatz. Die erste von drei Turbobaustellen auf der A2 bei Hannover ist abgeschlossen. Seit dem Wochenende fließt der Verkehr wieder in beide Richtungen. Wegen der neuen Fahrbahndecke gilt Richtung Berlin aber vorerst Tempo 80. Am kommenden Wochenende folgt dann die nächste Vollsperrung. Und in Bremen hat eine 103-jährige Seniorin falsche Handwerker in ihrer Wohnung ertappt und aus der Wohnung geschmissen. Das Trio machte keine Beute.
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11: Hier steht ihr aktuell am längsten. Auf der A1 Richtung Bremen staut es sich zwischen Brinkum und Bremen-Arsten auf 4 Kilometern. In der Gegenrichtung, Richtung Osnabrück, gibt es zwischen Opusen und Bremen-Arsten 1 Kilometer Stau. Auf der A7 Richtung Kassel liegen zwischen Derneburg-Salzgitter und dem Dreieck-Salzgitter Gegenstände auf der Fahrbahn. In der Gegenrichtung, Richtung Hannover, liegt zwischen Soltau Süd und Dorfmark ein Reifen auf der Strecke. Gute Fahrt.
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11: In Greetsiel haben wir aktuell 18 Grad. Genauso warm ist es in Stade. Aurich meldet 16 Grad. Und so wird das Wetter heute. Es erwartet euch ein Tag mit Wolken und Sonne. Dazu regnet es immer mal wieder. Das Ganze bei hochsommerlichen 30 Grad.
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12: Cooles Sommerfeeling im ganzen Land jetzt mit Tom Cochran, Life is a Highway. Das Leben ist schön, ist es.

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1: Ja, vom Wolf zum Löwen. Er ist der Oberlöwe. Er hat heute Geburtstag. Er wird 63 Jahre alt. James Hetfield. Sternzeichen Löwe. Und ich finde, das sieht man, das hört man immer vorne mit einer Strahlkraft. Wahnsinn. Und er sagt ja, Musik hat mir täglich das Leben gerettet. Sie war seit frühen Tagen eine Leidenschaft und ein Ventil für mich. Jetzt Energiearbeit vom feinsten Lux Turner Metallica.
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7: Hier steht ihr aktuell am längsten. Auf der A1 Richtung Bremen staut es sich zwischen Brinkum und Bremen-Arsten auf 4 Kilometern. In der Gegenrichtung, Richtung Osnabrück, gibt es zwischen Opusen und Bremen-Arsten 1 Kilometer Stau. Auf der A7 Richtung Kassel liegen zwischen Derneburg-Salzgitter und dem Dreieck Salzgitter Gegenstände auf der Fahrbahn. In der Gegenrichtung, Richtung Hannover, liegt zwischen Soltau Süd und Dorfmark ein Reifen auf der Strecke. Gute Fahrt!
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7: In Greetsiel haben wir aktuell 18 Grad. Genauso warm ist es in Stade. Aurich meldet 16 Grad. Und so wird das Wetter heute. Es erwartet euch ein Tag mit Wolken und Sonne. Dazu regnet es immer mal wieder. Das Ganze bei hochsommerlichen 30 Grad.

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1: I beat you in the face. Das fällt Alice Cooper ein.
2: Sag mal, das hat ihm, ich glaube, der Song hat ihm besonders Spaß gemacht.
1: Definitiv.
2: Irgendwie, ne? Das hört man richtig raus. Ja, hat er richtig Fun, ey.
1: Und jetzt steht er jede Minute seiner Freizeit auf dem Golfplatz. So ändern sich die Zeiten. Ist aber auch völlig okay. Auch ein Rockstar muss nicht zwingen, aber hat auch das Recht, in Rente zu gehen.
2: Absolut. Ja? Meine Meinung. Auf Golf zu spielen.
1: Auch.
2: Ja.
1: Oder Minigolf.
2: Tischtennis.
1: Du könntest eigentlich mal ein Minigolf-Turnier veranstalten.
2: Haben wir noch was Cooleres im Angebot?
1: Ab 14 Uhr Cover schlägt
2: ja,
1: original.
2: Sehr
1: das
2: gut.
1: War jetzt eine Überleitung. Ne? Cover schlägt original, original stark schlägt das Cover. Da geht es halt um einen Titel aus den 80er Jahren.
2: Ja.
1: Abracadabra.
2: Oh.
1: Die Steve Miller Band. Ein Klassiker.
2: Huh?
1: Ja.
2: Baby, let the fire. Da schwinge ich immer meinen Zauberstab. Abracadabra.
1: Es gibt eine coole Coverversion, und zwar von Sugar Ray. Ist eine Band, die in den 90ern gegründet wurde in California.
2: Kenne ich gar nicht, okay.
1: At the beach, you know, at the beach in California. A great rock'n'roll band. Und die haben dem Ganzen ein bisschen mehr Würze gegeben.
2: Cool, das gefällt mir, aber ich habe nichts zu sagen.
1: 0171 731 6046 für euer Voting. Cover schlägt original oder original schlägt die Coverversion. Ich bin echt gespannt.
2: Ja, ich
1: wünsche
2: auch.
1: Euch und uns auf jeden Fall einen unterhaltsamen Montag.
2: Ja, viel Spaß mit Olli.
1: Bis gleich.
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1: 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Es gibt jetzt ein Duschgel von Pepsi Cola. Also da kann man sich dann mit Pepsi Cola Geruch einseifen. 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
6: Ich bin Lea Matschulat. Nach dem krachend gescheiterten Investorendeal droht die Europäische Fußballunion FIFA-Boss Infantino mit rechtlichen Schritten. Wie der Telegraph und die Financial Times berichten, hat die UEFA den Weltverbandspräsidenten aufgefordert, sämtliches Material im Zusammenhang mit dem Vorhaben nicht zu vernichten. Immer leistungsfähigere KI-Modelle machen den deutschen Sicherheitsbehörden Sorgen. Der Verfassungsschutz warnt im Handelsblatt, dass dadurch deutlich mehr Cyberangriffe im großen Stil möglich werden. Auch das Bundesamt für Sicherheit in der Informationstechnik sieht dadurch eine wachsende Bedrohung im Cyberraum.
7: Die KI-Modelle führender Entwickler hätten im vergangenen Jahr schon gezeigt, dass sie großes Potenzial darin haben, Schwachstellen zu finden und dass sie diese Lücken dann auch selbst ausnutzen können, so ein Sprecher des Bundesamts für Sicherheit in der Informationstechnik. Bisher würden Kriminelle nur davon abgehalten, diese Technik zu nutzen, weil der Rechenaufwand und die Kosten so hoch sind. Mit günstigerer Hardware dürfte diese Hürde aber sinken. Gleichzeitig betonen das Bundesamt und der Verfassungsschutz aber auch, dass künstliche Intelligenz unverzichtbar ist, zum Beispiel auch für moderne Verteidigung. Strategien. Fiona Reinhardt, Nachrichtenredaktion.
6: Blitzermarathon. Mitten in der Hauptreisezeit gibt es ab heute verstärkte Radarkontrollen in den meisten Bundesländern.
8: Der Blitzermarathon dauert eine Woche lang und findet immer im April und im August statt. Laut Polizei sind solche sogenannten Speedweeks sehr effektiv, um etwas gegen Raser zu unternehmen. Auch wenn manche nur kurzzeitig vom Gas runtergehen, führen solche Aktionen allgemein zu einem besseren Bewusstsein für die Geschwindigkeit. Zu schnelles Fahren ist nach wie vor die Hauptursache für Verkehrsunfälle, die tödlich enden. Besonders viel wird in der Nähe von Schulen und Kindergärten, Baustellen, Altenheimen und Krankenhäusern geblitzt. Elisa Schuh, Nachrichtenredaktion.
6: Die Hoffnung auf eine Annäherung der Kriegsparteien USA und Iran hat den DAX erstmals über 26.000 Punkte getrieben. Der deutsche Leitindex stieg am Vormittag knapp über diese Marke. Bereits kurz nach Handelsauftakt hatte der DAX das Anfang Juli erreichte Rekordhoch von 25.900 Punkten überschritten. Am Mittag pendelte sich der Index um 26.000 Punkte.
9: Und jetzt für euch das Niedersachsen-Update mit Philipp Stammer. Heute startet für viele Menschen in Niedersachsen die Ausbildung. Trotzdem sind noch rund 16.700 Lehrstellen unbesetzt. Gleichzeitig suchen gut 15.000 junge Menschen noch einen Ausbildungsplatz. Die erste von drei Turbobaustellen auf der A2 bei Hannover ist abgeschlossen. Seit dem Wochenende fließt der Verkehr wieder in beide Richtungen. Wegen der neuen Fahrbahndecke gilt Richtung Berlin aber vorerst Tempo 80. Am kommenden Wochenende folgt dann die nächste Vollsperrung. Und in Bremen hat eine 103-jährige Seniorin falsche Handwerker in ihrer Wohnung ertappt und aus der Wohnung geschmissen. Das Trio machte keine Beute.
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11: Hier steht ihr aktuell am längsten. Auf der A1 Richtung Bremen staut es sich zwischen Brinkum und Bremen-Arsten auf 4 Kilometern. In der Gegenrichtung, Richtung Osnabrück, gibt es zwischen Ophusen und Bremen-Arsten 1 Kilometer Stau. Auf der A7 Richtung Kassel liegen zwischen Derneburg-Salzgitter und dem Dreieck Salzgitter Gegenstände auf der Fahrbahn. In der Gegenrichtung, Richtung Hannover, liegt zwischen Soltau-Süd und Dorfmark ein Reifen auf der Strecke. Gute Fahrt!
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11: In Greetsiel haben wir aktuell 18 Grad. Genauso warm ist es in Stade. Aurich meldet 16 Grad. Und so wird das Wetter heute. Es erwartet euch ein Tag mit Wolken und Sonne. Dazu regnet es immer mal wieder. Das Ganze bei hochsommerlichen 30 Grad.
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12: Ich sage nur, kiss me baby, let the fire get higher. Also bei den Temperaturen, bitteschön, viel Spaß beim Schwitzen. Cover schlägt Original oder Original schlägt die Coverversion. Damit steigen wir wie gewohnt ein hier in der Show bis 20 Uhr. Und das ist der Titel, um den es heute geht. Abracadabra.

0: California aus den 90ern. Ein bisschen mehr Wumms. Hier entscheidet eure Expertise, zählt Cover oder Original. 0171 731 6046. Schön, dass ihr mit dabei seid in der Olli Peral Show.
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2: 14.12 Uhr, hier ist die Olli Peral Show. Jeden Montag bis Freitag immer von 14 bis 20 Uhr. Und wir starten jetzt weiter durch. Bester Rock'n'Pop mit Nirvana, Come As You Are. Danach Cover schlägt Original oder Original schlägt die Coverversion. Es geht um die große Nummer

0: 29. Original oder Cover? Das ist hier die Frage.
1: Und heute geht es um einen Song, den eigentlich jeder schon mal gehört hat. Abracadabra. Das Original stammt natürlich von der Steve Miller Band und erschien 1982. Der Song wurde ein Riesenhit, landete in den USA auf Platz 1 und kombiniert diesen typischen West Coast Rock Sound mit einem eingängigen Synthie Groove und einem Refrain, der sofort im Ohr bleibt. Kurz gesagt, pure 80er Jahre Magie. Das Original, die Steve Miller

0: nahmen sich Sugar Ray den Titel vor und veröffentlichten ihre eigene Version auf dem Album 1459. Dabei blieb die Band erstaunlich nah am Original, verpasste dem Song aber ihren lockeren California-Pop-Rock-Stil. Die Gitarren sind ein bisschen moderner, der Sound ein bisschen sonniger und insgesamt klingt alles ein wenig entspannter als bei der Steve Miller Band. Hier ist die Coverversion. Hier sind Sugar Ray. Spannend ist, während viele Cover versuchen, einen Song komplett neu zu erfinden, setzen Sugar Ray eher auf Respekt vor dem Original. Man erkennt Abracadabra bereits nach wenigen Sekunden, bekommt aber gleichzeitig diesen typischen Sugar Ray-Vibe, der Ende der 90er überall im Radio lief. So, jetzt bin ich gespannt auf euer Urteil. Wer auf die authentischen 80er steht, landet beim Original von Steve Miller. Wer es etwas smoothiger, etwas sommerlicher haben möchte, der ist bei Sugar Ray richtig gut aufgehoben. Bin gespannt, eure Meinung zählt unter 0171 731 6046. Cover schlägt Original oder Original schlägt die Coverversion?
1: Jo, Original oder Cover, wirklicher Klassiker, Steve Miller Band, Abracadabra. Aber hört man im Radio ja sehr häufig. Und ich muss auch sagen, die Coverversion, jo, wie du schon sagst, hat ein bisschen mehr Pfeffer, ein bisschen mehr Feuer. Hat das Original nicht ganz verhunzt, ist da noch ein bisschen dran geblieben, trotzdem was Eigenes davon gemacht und ja, somit geht meine Stimme dann heute ans Cover. Alles klar, ihr einen schicken Wochenstart, bis denn, tschüss.
0: Erik, richtig gute Expertise, kann ich alles unterschreiben. Ich bin auch für die Coverversion, hat einfach ein bisschen mehr Freshness und das passt doch super zu diesem auch heute wieder heißen Montag. Also, Cover schlägt das Original, die Steve Miller Band ist raus.

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6: Hier steht ihr aktuell am längsten. Auf der A1 Richtung Bremen staut es sich zwischen Brinkum und Bremen-Arsten auf 4 Kilometern. In der Gegenrichtung, Richtung Osnabrück, gibt es zwischen Opusen und Bremen-Arsten 1 Kilometer Stau. Auf der A7 Richtung Kassel liegen zwischen Derneburg-Salzgitter und dem Dreieck Salzgitter Gegenstände auf der Fahrbahn. In der Gegenrichtung, Richtung Hannover, liegt zwischen Soltau Süd und Dorfmark ein Reifen auf der Strecke. Gute Fahrt.
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6: In Greetsiel haben wir aktuell 18 Grad. Genauso warm ist es in Stade. Aurich meldet 16 Grad. Und so wird das Wetter heute. Es erwartet euch ein Tag mit Wolken und Sonne. Dazu regnet es immer mal wieder. Das Ganze bei hochsommerlichen 30 Grad.

0: John Jett and the Blackhearts, Summertime Blues. Hier ist die Olli Peral Show.
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0: Ja, ja, Thema heute Morgen unter anderem in der Morning Rock Show. Duschgel mit Cola-Geschmack. Gibt's jetzt das ultimative Brauseerlebnis, zum Beispiel unter der Dusche. Kam gleich eine Rückmeldung zu über WhatsApp.
2: Also ich habe gerade den Bericht gehört über das Duschgel. Da kann ich noch einen draufpoppen. Ich war letzte Woche irgendwann beim Marktkauf mit meinem Sohn und dann zeigte er mir von Axe, gibt es ein Duschgel, was nach Magnum-Eis riechen, schmecken, was ich soll. Verrückt.
0: Oh ja, lecker, lecker, lecker. Naja, Rammstein haben es ja vor ein paar Jahren auch vorgemacht mit ihrem Eau de Toilette namens... Ist das nicht? Nein, nein, auf gar keinen Fall. Bester Rock'n'Pop Metallica, The Unforgiven. Nein, nein, nein. Ich sag's nicht. Nein, nicht.

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11: Ich bin Dirk Zeitler. Der Streit um den gescheiterten Milliardenplan von FIFA-Präsident Infantino geht in die nächste Runde. Die UEFA droht jetzt mit rechtlichen Schritten. Sie habe Infantino aufgefordert, sämtliches Material im Zusammenhang mit dem Vorhaben nicht zu vernichten.
12: Sehr viel stärker kann man das Misstrauen kaum ausdrücken, als es die UEFA mit diesem Brief getan hat. Der Europäische Verband prüfe jetzt die Einleitung rechtlicher Schritte eines Schiedsverfahrens und oder Beschwerden bei den zuständigen Aufsichtsbehörden, heißt es da. Auch der US-Technologieinvestor Joshua Kushner soll so einen Brief erhalten haben. Er sollte bei dem Projekt eine Schlüsselrolle einnehmen. Auch Infantinos Wiederwahl als FIFA-Präsident im März nächsten Jahres droht jetzt durch die Affäre zu scheitern. Thomas Thonfeld, Sportredaktion.
11: Nach den ostdeutschen Ministerpräsidenten hat sich auch die saarländische Regierungschefin Anke Rehlinger gegen die geplante Abschaffung der Rente mit 63 gestellt. Sie lehne den aktuellen Vorschlag ab, weil er dem Respekt vor der Lebensleistung von Menschen widerspreche, sagte die stellvertretende SPD-Vorsitzende den Zeitungen der Funke Mediengruppe. Zumindest dürfe eine solche Regelung nicht für jene gelten, die anders geplant hätten. Der DAX hat zum Wochenstart einen neuen Rekord aufgestellt. Der deutsche Leitindex stieg erstmals über die Marke von 25.900 Punkten. Händler führen das auf die Hoffnung zurück, dass sich die USA und der Iran annähern könnten.
13: US-Präsident Trump hat geplante Angriffe erst einmal gestoppt und will reden. Wir werden mit Iran verhandeln, kündigt er an. Und das heißt auch über die für die Weltwirtschaft so wichtige Straße von Hormuz. Prompt gingen auch die Ölpreise runter. Die Sorgen vor steigender Inflation sind nun etwas geringer. Gepusht wurde das Hoch aber auch von Tech-Aktien in den USA und Asien. Die hatten sich zuletzt merklich erholt. Claudia Wächter, Nachrichtenredaktion.
11: Millionen von Pillen und hunderte Liter an Kokain, Fentanyl, Heroin oder Crystal Meth. Die Generalstaatsanwaltschaft Frankfurt am Main hat Anklage gegen den mutmaßlichen Betreiber des Darknet-Marktplatzes Archetyp Market erhoben. Auf der Plattform soll bis zur Abschaltung im Jahr 2025 unter anderem Drogen und Arzneimittel gehandelt worden sein.
14: Und jetzt für euch das Niedersachsen-Update mit Philipp Stammer. Heute startet für viele Menschen in Niedersachsen die Ausbildung. Trotzdem sind noch rund 16.700 Lehrstellen unbesetzt. Gleichzeitig suchen gut 15.000 junge Menschen noch einen Ausbildungsplatz. Die erste von drei Turbobaustellen auf der A2 bei Hannover ist abgeschlossen. Seit dem Wochenende fließt der Verkehr wieder in beide Richtungen. Wegen der neuen Fahrbahndecke gilt Richtung Berlin aber vorerst Tempo 80. Am kommenden Wochenende folgt dann die nächste Vollsperrung. Und in Bremen hat eine 103-jährige Seniorin falsche Handwerker in ihrer Wohnung ertappt und aus der Wohnung geschmissen. Das Trio machte keine Beute.
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7: A1 Hamburg Richtung Bremen zwischen Horster Dreieck und Hittfeld. Gefahr durch Reifenteile auf der Fahrbahn. A1 Bremen Richtung Osnabrück zwischen Raststätte Dammerberge West und Neuenkirchen/Förden. Gefahr durch Gegenstände auf der Fahrbahn. A1 Osnabrück Richtung Bremen zwischen Dreieck Stur und Anschlussstelle Bremen-Hemelingen. 5 Kilometer Stau, mindestens 36 Minuten Zeitverlust. A1 Hamburg Richtung Bremen zwischen Anschlussstelle Hollenstedt und Anschlussstelle Heidenau. 2 Kilometer Stau, mindestens 6 Minuten Zeitverlust. A1 Hamburg Richtung Osnabrück zwischen Bremer Kreuz und Anschlussstelle Bremen-Arsten. 7 Kilometer Stau, mindestens 30 Minuten Zeitverlust. A2 Magdeburg Richtung Braunschweig zwischen Helmstedt Zentrum und Helmstedt West. Gefahr durch ungesicherte Unfallstelle, Rettungsfahrzeuge im Einsatz. A7 Kassel Richtung Hannover zwischen Anschlussstelle Derneburg/Salzgitter und Dreieck Hannover Süd. 8 Kilometer stockender Verkehr, mindestens 13 Minuten Zeitverlust. A7 Hannover Richtung Hamburg zwischen Anschlussstelle Bad Fallingbostel und Anschlussstelle Soltau Ost. 10 Kilometer Stau, mindestens 32 Minuten Zeitverlust. A7 Hamburg Richtung Hannover zwischen Anschlussstelle Hamburg-Heimfeld und Anschlussstelle Seevetal-Fleestedt. 1 Kilometer Stau, mindestens 6 Minuten Zeitverlust. A7 Hannover Richtung Hamburg zwischen Berghof und Schwarmstedt. Gefahr durch Reifenteile auf der Fahrbahn. Gute Fahrt!
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7: In Stade sind es aktuell 28 Grad, in Norden haben wir 27 und in Wittmund messen wir 27 Grad. Und so wird das Wetter heute. Es erwartet euch ein Tag mit Wolken und Sonne. Dazu regnet es immer mal wieder. Das Ganze bei hochsommerlichen 30 Grad.
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15: Ja, Kinders, was ist geblieben, übrig geblieben von einer Woche Wacken? Tja, zum Beispiel der Wackenwecker. Einfach aufs Smartphone laden und ihr verschlaft keinen einzigen Tag mehr.
16: Wacken! Hammermäßig.
15: Absolut. Also da haben wir schon mal ein absolutes Highlight. Und was sonst noch highlightmäßig und würdigungsfreudig zu benennen ist, gibt's in den Rock and Pop News in einer halben Stunde. Jetzt zum Auftakt gibt's Stone Temple Pilots Interstate Love Song. Hier ist die Olli Peralt Show.

0: Iron Maiden. The Number of the Beast, Call Me 666. Mit der Olli Peral Show und jetzt kommen wir zum Album der Woche. Ein besonderes Album mit dem Titel Trink aus, wir müssen gehen. Von den, klar, Toten Hosen. Das Album erschien Ende Mai und die Band hat bereits da klar gemacht, es ist ihr letztes reguläres Studioalbum. Nach rund 45 Jahren heißt es also Feierabend und Stempeln gehen. Und eröffnet wird das Album der Woche ausgerechnet von diesem Mann. Vielleicht erkennt ihr ihn, Achtung.
1: Viele Metamorphosen, jetzt am Zenit.
0: Hier sind die Hosen, nämlich
1: hier sind die Hosen,
0: nicht von Campino Co. geschrieben, sondern von richtig, Fahr in Urlaub von den Ärzten. Und der ist eben direkt auf der Aufnahme zu hören. Ein richtig schönes Zeichen, finde ich, nach jahrzehntelanger, ja, vermeintlicher Realität zwischen den beiden größten deutschen Punkrock-Bands. Im Text blickt Fahr in Urlaub dabei sehr spielerisch auf die Geschichte der Toten Hosen zurück, inklusive kleiner Anspielungen und eben früheren Alben auch verschiedene Phasen der Band. Also passend zu diesem möglichen Abschiedskapitel, man weiß ja nie, könnt ihr die Hosen auch nochmal live erleben. Im unseren Konzertsommer verlosen wir diese Woche reichlich Tickets für die Tour. Das wird sehr emotional. Die Toten Hosen.
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0: Mit Pipi in den Augen jetzt die Toten Hosen aus dem Album der Woche. Hier sind die Hosen featuring Farin Urlaub. 15.17 Uhr, hier ist die Olli Peral Show.

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4: A1 Osnabrück Richtung Bremen. Zwischen Dreieck Stur und Anschlussstelle Bremen-Hemelingen. 6 Kilometer Stau. Mindestens 34 Minuten Zeitverlust. A1 Hamburg Richtung Osnabrück. Zwischen Bremer Kreuz und Anschlussstelle Bremen-Arsten. 7 Kilometer Stau. Mindestens 27 Minuten Zeitverlust. A1 Bremen Richtung Lübeck, zwischen Maschener Kreuz und Dreieck Hamburg-Norderelbe, 5 Kilometer stockender Verkehr, mindestens 8 Minuten Zeitverlust. A1 Bremen Richtung Osnabrück, zwischen Osnabrück-Nord und Osnabrück-Hafen, Gefahr durch Gegenstände auf der Fahrbahn. A2 Magdeburg Richtung Braunschweig, zwischen Helmstedt-Zentrum und Helmstedt-West, Unfallaufnahme, Gefahr. A2 Magdeburg Richtung Braunschweig, zwischen Anschlussstelle Helmstedt-West und Anschlussstelle Renau, dichter Verkehr, mindestens 2 Minuten Zeitverlust. A7 Kassel Richtung Hannover, zwischen Anschlussstelle Derneburg-Salzgitter und Dreieck Hannover Süd, 4 Kilometer stockender Verkehr, mindestens 7 Minuten Zeitverlust. A7 Hannover Richtung Hamburg, zwischen Dreieck Walsrode und Anschlussstelle Soltau Süd, 9 Kilometer Stau, mindestens 42 Minuten Zeitverlust. A7 Hannover Richtung Kassel, zwischen Dreieck Hannover Süd und Anschlussstelle Hildesheim-Dristenstedt, 5 Kilometer Stau, mindestens 24 Minuten Zeitverlust. A7 Hamburg Richtung Hannover, zwischen Anschlussstelle Schneverdingen und Anschlussstelle Dorfmark, 16 Kilometer stockender Verkehr, mindestens 28 Minuten Zeitverlust. Gute Fahrt!
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4: In Stade haben wir aktuell 28 Grad, in Wilhelmshaven sind es 29 und Nordholz meldet 28 Grad. In den nächsten Stunden ist es überwiegend bewölkt. Heute Nacht sinkt das Thermometer auf 19 Grad, morgen wird es und bei bis zu 32 Grad.
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1: 15:38, hier ist die Olli Peralschau am Montag. Jetzt gleich mit den Rock'n'Pop News. Thema unter anderem Wacken nochmal. Bis dahin gibt's die Snack.

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0: So, einmal noch.
3: Wacken!
0: Wacken, 4 Tage Metal, 85.000 Fans und ausnahmsweise mal mehr Staub als Schlamm. Das Wacken Open Air 2026 ist Geschichte. Unterm Strich fällt die Bilanz positiv aus. Das Festival war ausverkauft, das Wetter spielte größtenteils mit und auch die neue Infrastruktur hat sich offenbar ausgezahlt. Die Polizei berichtet zudem von einem außergewöhnlich friedlichen Wacken. Durchweg also gute Resonanz für die Headliner auch, wie zum Beispiel eben Def Leppard oder Judas Priest. Wir liegen uns alle in den Armen und freuen uns schon auf das nächste Jahr. Allerdings gibt es auch kritische Stimmen. Einige Fans finden nämlich, dass das Festival inzwischen zu kommerziell und immer mehr zu großen Event-Kirmes wird. Vor allem die Ankündigung von Electric Callboy für das nächste Jahr sorgt gerade für Diskussionen. Für einige steht die Band nämlich eher für, ja, sagen wir mal, große Partysausen als für den klassischen Heavy Metal, mit dem viele eben Wacken verbinden. Hier mal für den eigenen Eindruck die Band Electric Callboy mit The Way You Are. Nee, das ist natürlich nicht gemeint. Liefern wir gleich nach, also die Hookline von Electric Callboy hätte an der Stelle kommen sollen. Ist sie nicht, ist vielleicht aber auch ein Zeichen. Und zum Abschluss gibt es noch folgende Geschichte. Doro Pesch, quasi Wacken-Urgestein, stand dieses Wochenende nicht beim Wacken, sondern beim ZDF-Fernsehgarten auf der Bühne. Und das waren die Rock'n'Pop-News für diesen Montag.
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0: Dann habt ihr das gehört? Es gibt jetzt ein Duschgel von Pepsi Cola. Also da kann man sich dann mit Pepsi Cola Geruch einseifen. Erstmal nur in den USA. Aber ey, ist doch geil. Passt perfekt zu der McRib Seife von Mc's. Mist! Bis vorgestern hätte man eigentlich die Steuererklärung machen sollen. Ja, wieder vergessen. Ist aber eh alles viel zu kompliziert und mal ganz ehrlich, bin ich der Einzige, der das komisch findet, dass dieses Online-Portal für die Abwicklung der Steuererklärung eigentlich Elster heißt? Elster? Genau wie dieser diebische Vogel, der uns beklaut, wenn wir mal einmal nicht aufpassen? Genau mein Humor.
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7: Ich bin Dirk Zeitler. Der Streit um den gescheiterten Milliardenplan von FIFA-Präsident Infantino geht in die nächste Runde. Die UEFA droht jetzt mit rechtlichen Schritten. Sie habe Infantino aufgefordert, sämtliches Material im Zusammenhang mit dem Vorhaben nicht zu vernichten.
8: Sehr viel stärker kann man das Misstrauen kaum ausdrücken, als es die UEFA mit diesem Brief getan hat. Der Europäische Verband prüfe jetzt die Einleitung rechtlicher Schritte eines Schiedsverfahrens und/oder Beschwerden bei den zuständigen Aufsichtsbehörden, heißt es da. Auch der US-Technologieinvestor Joshua Kushner soll so einen Brief erhalten haben. Er sollte bei dem Projekt eine Schlüsselrolle einnehmen. Auch Infantinos Wiederwahl als FIFA-Präsident im März nächsten Jahres droht jetzt durch die Affäre zu scheitern. Thomas Thonfeld, Sportredaktion.
9: Nach dem islamistischen Terroranschlag am Rande des Berliner Christopher Street Day werden islamistische Gefährder in der Hauptstadt strenger überwacht. 4 Gefährder tragen auf Antrag der Berliner Polizei nun Fußfesseln. Das teilte Berlins Innensenatorin Spranger mit. Sie begrüße es sehr, dass sich das zuständige Gericht damit ihrer Einschätzung angeschlossen habe. Der DAX hat zum Wochenstart einen neuen Rekord aufgestellt. Der deutsche Leitindex stieg erstmals über die Marke von 25.900 Punkten. Händler führen das auf die Hoffnung zurück, dass sich die USA und der Iran annähern könnten.
10: US-Präsident Trump hat geplante Angriffe erst einmal gestoppt und will reden. Wir werden mit Iran verhandeln, kündigt er an. Und das heißt auch über die für die Weltwirtschaft so wichtige Straße von Hormuz. Prompt gingen auch die Ölpreise runter. Die Sorgen vor steigender Inflation sind nun etwas geringer. Gepusht wurde das Hoch aber auch von Tech-Aktien in den USA und Asien. Die hatten sich zuletzt merklich erholt. Claudia Wächter, Nachrichtenredaktion.
9: Nach nur 1,5 Tagen ist der Löscheinsatz von Feuerwehrleuten aus Nordrhein-Westfalen im Nordwesten Spaniens schon wieder beendet. Die Entscheidung sei am Sonntagabend getroffen worden, sagte Frank Frenser von der Feuerwehr Bonn. Die spanischen Behörden seien zu der Erkenntnis gekommen, dass die Lage sich entspannt habe. Es werde daher keine externe Hilfe mehr benötigt.
11: Und jetzt für euch das Niedersachsen-Update mit Philipp Stammer. Trotz der schwachen Wirtschaft wächst die Zahl der Unternehmen in Niedersachsen weiter. Im letzten Jahr wurden rund 71.000 Betriebe neu gegründet. Zieht man die Unternehmensschließungen ab, bleiben unterm Strich immer noch 16.000 Unternehmen mehr als im Jahr davor. Wegen der Trockenheit verschärfen viele Kommunen in Niedersachsen ihre Regeln zum Wassersparen. Teilweise ist das Bewässern von Gärten tagsüber schon verboten. Und 200 neue Arbeitsplätze sollen in Steierberg im Landkreis Nienburg entstehen. Da baut eine Aluminiumgießerei für 145 Millionen Euro ein neues Recyclingwerk für Aluschrott.
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12: Hier müsst ihr aktuell am meisten Zeit einplanen. Auf der A7 Richtung Hamburg gibt es zwischen Dreieck Walsrode und Soltau Süd 11 Kilometer Stau. In der Gegenrichtung stockt es zwischen Schneverdingen und Dorfmark auf 14 Kilometern. Auf der A1 Richtung Osnabrück staut es sich zwischen Bremer Kreuz und Bremen-Arsten auf 7 Kilometern. In der Gegenrichtung Richtung Bremen gibt es zwischen Dreieck Stur und Bremen-Hemelingen 5 Kilometer Stau. Gute Fahrt!
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12: In Aurich und Wittmund zeigt das Thermometer aktuell 27 Grad. Stade meldet mit 28 Grad etwas mehr. In den nächsten Stunden ist es überwiegend bewölkt. Heute Nacht sinkt das Thermometer auf 19 Grad. Morgen wird es und bei bis zu 32 Grad.
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13: Ja, der Super Sunny, sonnig, heute Hauptnachmittag. Die Olli Peralta Show. 14 bis 20 Uhr, wir sind gut gelaunt hier und ich bringe euch locker und easy durch die Rush Hour mit bestem Rock'n'Pop. Gleich 30 Seconds to Mars, Closer to the Edge, The Verve mit dabei mit Bittersweet Symphony und den Auftakt reserviert für Mike Oldfield, Shadow on the Wall, Roger Chapman.

0: Mr. Rock and Pop mit The Verve und Bittersweet Symphony. 16.14 Uhr gleich, Viertel nach vier.
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0: Mit der Olli Peral Show und Ex-Bayern-Star Thomas Müller. Der ist offenbar frisch verliebt, ja. Und wenn man bedenkt, dass er oder was er die letzte Zeit so gemacht hat, dann hat er sie sehr wahrscheinlich beim Dreh eines Werbespots kennengelernt. Und woran merkt man, dass Thomas Müller verliebt ist? Ganz einfach, vielleicht daran, dass sie aktuell die einzige Person ist, über die er keine Witze macht. Sie heißt Yves Rosé Beatball ist Französin, 26 Jahre jung und steht offenbar auf O-Beine. Oder wie man bei uns sagt, Radio Müller sendet wieder in Stereo, aber bitte.
2: So, meine Damen und Herren, das war's für heute. Wir begrüßen Sie nächstes Mal wieder, wenn es heißt, der FC Bayern außer Rand und Band. Ja, Dankeschön.
0: Bitteschön. Und wenn wir schon beim Thema Fußball sind, diese Woche startet endlich wieder die zweite Fußball-Bundesliga. Es wird langsam ernst. Wir begleiten den Saisonstart auch hier bei uns im Programm volle Pulle mit allem, was ihr zu euren Lieblingsverein wissen müsst, und den Auftakt dann am Freitag mit Bochum gegen Hertha BSC Berlin. Das wird spaßig. Hier ist die Olli Peral Show, hallo.
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0: Platz 2.
1: Und weiter geht's hier mit einer Platte, wo sich Mick Jagger und Keith Richards anscheinend nicht immer so ganz einig waren. Aber gut, ist ja am Ende egal. Erfolgreich war sie trotzdem. The Rolling Stones mit Tattoo You.

0: Platz 1.
1: Aber nicht zu schlagen im Jahr 1981. Dann AC/DC mit For Those About to Rock. Der Nachfolger von Back in Black hielt die Band auf ihrem absoluten Zenit. Das goldene Cover mit diesem Kanonenmotiv ist natürlich bis heute legendär.
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8: Mit Philipp Stammer. Die Arbeitslosigkeit in Ostfriesland ist im Juli auf 6,5% gestiegen. Nach Angaben der Arbeitsagentur waren rund 16.700 Menschen ohne Job. Das sind etwa 900 mehr als noch im Monat davor. Als Hauptgrund gilt der saisonübliche Anstieg nach dem Ende des Schul- und Ausbildungsjahres. Viele junge Menschen melden sich zunächst arbeitslos, bevor sie eine Ausbildung oder einen Job beginnen. Gleichzeitig suchen die Unternehmer weiter Personal. Allein im Juli wurden mehr als 800 neue Stellen gemeldet. Die Arbeitsagentur geht deshalb davon aus, dass sich der Arbeitsmarkt nach den Sommerferien wieder etwas entspannen dürfte. Und das ist in Niedersachsen auch noch los. Eine Aluminiumgießerei aus Hannover investiert 145 Millionen Euro in ein neues Recyclingwerk in Niedersachsen. In Steierberg im Landkreis Nienburg soll ab 2028 Aluminiumschrott aufbereitet und wiederverwertet werden. Das Unternehmen will damit die Versorgung mit dem Rohstoff sichern und künftig auch andere Gießereien beliefern. Durch das Werk entstehen rund 200 neue Arbeitsplätze. Wegen der anhaltenden Trockenheit verschärfen viele Kommunen in Niedersachsen ihre Regeln zum Wassersparen. In mehreren Städten und Landkreisen ist das Bewässern von Gärten tagsüber bereits verboten oder zumindest eingeschränkt. Hintergrund sind niedrige Grundwasserstände und trockene Böden. Mit den Maßnahmen wollen die Behörden die Trinkwasserversorgung sichern und genug Wasser für Landwirtschaft und Natur erhalten. Welche Regeln genau gelten, unterscheidet sich aber je nach Kommune.
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9: Hier müsst ihr aktuell am meisten Zeit einplanen. Auf der A7 Richtung Kassel gibt es zwischen Hannover-Schmünden, Stauffenberg-Lutherberg und Kreuz Kassel-Mitte 6 Kilometer Stau. Ihr verliert dort mindestens 30 Minuten. In der Gegenrichtung Richtung Hannover liegen zwischen Raststätte Hannover-Wülferode-Ost und Hannover-Anderten Reifenteile auf dem rechten Fahrstreifen. Auf der A1 Richtung Bremen gibt es zwischen Dreieck Stur und Bremen-Hemelingen 5 Kilometer Stau mit mindestens 27 Minuten Zeitverlust. In der Gegenrichtung Richtung Osnabrück staut es sich zwischen Opphusen-Bremen-Mahndorf und Bremen-Arsten auf 6 Kilometern. Dort verliert ihr mindestens 25 Minuten. Auf der A2 Richtung Braunschweig ist zwischen Helmstedt Zentrum und Helmstedt West nach einem Unfall der linke Fahrstreifen blockiert. Habt eine gute und sichere Fahrt.
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9: In Buxtehude zeigt das Thermometer aktuell 28 Grad. Genauso warm ist es in York, auch dort 28 Grad. In

0: Meer hingegen ist es mit 32 Grad spürbar wärmer. In den nächsten Stunden ist es überwiegend bewölkt. Heute Nacht sinkt das Thermometer auf 19 Grad. Morgen wird es und bei bis zu 32 Grad.
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1: Und wenn du dich ja wirklich auf eine Band verlassen kannst, die kontinuierlich frische Banger liefert, dann sind's Green Day. Ist schon ihre 13. Single in den letzten 5 Jahren. Beispiellos produktiv, die Jungs.
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1: Hier sind Green Day mit I'm Never Gonna Rest in Peace.

0: 40. 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Und ich sag mal vor, wir öffnen mal wieder unsere Witzekiste hier in der Olli Peral Show. Denn ja, Thema heute unter anderem in der Morning Rock Show: Duschgel mit Cola-Geschmack. Ja? Duschgel mit Cola-Geschmack, das ultimative Brauseerlebnis unter der Dusche für nur 99 Cent. Sehr interessantes Thema, finde ich, kam gleich auch eine Rückmeldung dazu rein über WhatsApp.
1: Also ich habe gerade den Bericht gehört über das Duschgel.
0: Ja.
1: Da kann ich noch einen draufpuppen. Oh. Ich war letzte Woche irgendwann beim Marktkauf mit meinem Sohn, ja, und dann zeigte er mir von Axe, gibt es ein Duschgel, was nach Magnum-Eis riechen, schmecken, was weiß ich soll.
0: Verrückt. Das sind Bilder, die man man muss ja sagen, naja, Rammstein haben es vor ein paar Jahren vorgemacht mit ihrem Eau de Toilette namens Ich spreche es nicht aus.
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0: Aber ihr wisst doch, was ich meine. Ganz genau.

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5: Ich bin Dirk Zeitler. Rekord beim DAX, deutlicher Rückgang beim Ölpreis. An den Finanzmärkten sorgt die Hoffnung auf Entspannung im Nahen Osten für Auftrieb. Hintergrund ist die Ankündigung von US-Präsident Trump, neue Gespräche mit dem Iran führen zu wollen. Der Iran hat solche Gespräche aber auch noch nicht bestätigt.
6: Seit Monaten manipuliert Trump Märkte und Ölpreise mit Ankündigungen einer baldigen Einigung mit dem Iran, bis die dann im Nichts verpuffen. Auch die jüngste angeblich imminente Gesprächsrunde über die Straße von Hormuz wurde vom Iran nicht bestätigt. Unklar ist auch, wo die geplanten Gespräche stattfinden, wer dabei ist und wie lange sie dauern sollen. Der Ölpreis allerdings ging prompt wieder runter, vor allem auch nachdem Trump die geplanten Großangriffe mit Hinblick auf diese angeblichen Gespräche abgesagt hatte. Aus den USA Tina Eck.
5: Die Einsatzkräfte in Griechenland kämpfen weiter gegen die schweren Waldbrände. Zwar hat der Wind westlich von Athen etwas nachgelassen, die Flammen breiten sich aber weiter an zwei Fronten aus. Das berichten griechische Medien.
7: Hunderte Feuerwehrleute, Dutzende Flugzeuge und Hubschrauber, unzählige Freiwillige. Und trotzdem ist hier noch kein Ende der Flammen in Sicht. Zwar hat sich die Situation heute deutlich verbessert, weil eben der Wind nicht mehr so stark weht, aber Entwarnung gibt es noch längst nicht. Immer wieder entwickeln sich neue Flammenherde aus den Glutnestern. Und es bleibt gefährlich. Für Athen und für die umliegende Region gilt auch morgen wieder die zweithöchste Warnstufe der Waldbrandgefahr. Aus Athen, Alexia Angelopoulou.
5: Nach dem islamistischen Terroranschlag am Rande des Berliner Christopher Street Day werden islamistische Gefährder in der Hauptstadt strenger überwacht. Vier Gefährder tragen auf Antrag der Polizei in Berlin nun Fußfesseln. Das teilte Innensenatorin Spranger mit. Sie begrüße es sehr, dass sich das zuständige Gericht damit ihrer Einschätzung angeschlossen habe. Der Streit um den gescheiterten Milliardenplan von FIFA-Präsident Infantino geht in die nächste Runde. Die UEFA droht jetzt mit rechtlichen Schritten. Sie habe Infantino aufgefordert, sämtliches Material im Zusammenhang mit dem Vorhaben nicht zu vernichten.
8: Und jetzt für euch das Niedersachsen-Update mit Philipp Stammer. Trotz der schwachen Wirtschaft wächst die Zahl der Unternehmen in Niedersachsen weiter. Im letzten Jahr wurden rund 71.000 Betriebe neu gegründet. Zieht man die Unternehmensschließungen ab, bleiben unterm Strich immer noch 16.000 Unternehmen mehr als im Jahr davor. Wegen der Trockenheit verschärfen viele Kommunen in Niedersachsen ihre Regeln zum Wassersparen. Teilweise ist das Bewässern von Gärten tagsüber schon verboten. Und 200 neue Arbeitsplätze sollen in Steierberg im Landkreis Nienburg entstehen. Da baut eine Aluminiumgießerei für 145 Millionen Euro ein neues Recyclingwerk für Aluschrott.
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9: Hier müsst ihr aktuell am meisten Zeit einplanen. Auf der A7 Richtung Hamburg zwischen Dreieck Walsrode und Soltau Ost gibt es 10 Kilometer Stau. In der Gegenrichtung steht ihr zwischen Schneverdingen und Bad Fallingbostel auf 9 Kilometern. Ebenfalls auf der A7 Richtung Kassel zwischen Hannover-Schmünden, Stauffenberg-Lutherberg und Kreuz Kassel-Mitte 6 Kilometer Stau. In der Gegenrichtung läuft es zwischen Dreieck Hannover-Süd und Derneburg-Salzgitter nur stockend. Auf der A1 Richtung Osnabrück zwischen Uphusen, Bremen-Mahndorf und Bremen-Arsten 6 Kilometer Stau. In der Gegenrichtung staut es sich zwischen Dreieck Stur und Bremen-Arsten auf 5 Kilometern. Habt eine gute und sichere Fahrt.
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11: In Cuxhaven sind es aktuell 29 Grad. In Leer messen wir 32 Grad. Nordholz zeigt ebenfalls 29 Grad. In der Nacht sinkt das Thermometer auf milde 18 Grad. So wird das Wetter morgen. Es erwartet euch ein Tag mit teils Wolken und Regen bei anfangs 18 Grad. Im Laufe des Tages steigt das Thermometer auf bis zu warme 29 Grad an.
10: 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Ja, und
12: auch wenn die Birne kocht, gibt's gleich in 10 Minuten die nächste Runde 60 Second Spezial. Die schnellste Wissensrallye der Welt. Bis gleich.

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0: City, Guns N' Roses, bester Rock and Pop an diesem Montag.
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0: Und die Runde geht an Robert aus Iserlohn. Hallo Robert.
3: Hallo Olli, grüß dich.
0: Wie fühlt sich das an, so live im Radio? Tut uns gut, ne?
3: Ach, ein bisschen aufgeregt, muss ich gestehen. Habe ich gar nicht gedacht vorher.
0: Gehört dazu, mein Lieber. Es geht auch um einen fetten Preis, um eine Kreuzfahrt von Kiel nach Norwegen, also in die etwas kühleren Gefilde. Noch im September würdest du das rein theoretisch organisiert bekommen?
3: Das kriege ich garantiert organisiert. Das wäre super. Das wollten wir schon immer mal machen.
0: Hört sich gut an. Im Moment, Julia aus Salzgitter führt mit 10 Punkten. Highscorer der letzten Woche steht schon fest. Und der Highscorer dieser Woche, ihr beiden, kommt dann in den Lostopf und dann zählt nur noch das Glück. Aber bis dahin ist ein weiter Weg. Ich starte den Zufallsgenerator. Robert, von dir ein Stopp. Achtung.
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0: Ich sagte ja. Passt doch.
3: Könnte passen. Probieren wir es mal.
0: Frage Nummer 1. In welchem Film sagt Tom Hanks, das Leben ist wie eine Schachtel Pralinen?
3: Forrest Gump.
0: Wie heißt der Junge, der in Zurück in die Zukunft durch die Zeit reist? Marty
3: McFly.
0: Wer spielt den Kampfpiloten Maverick in Top Gun?
3: Tom Cruise.
0: Ja oder nein, Mike Tyson hat einen Gastauftritt in Hangover?
3: Ja.
0: Wie heißt der Bär aus dem Dschungelbuch?
3: Baloo.
0: In welcher Stadt ermittelt das Tatort-Team Thiel und Börne?
3: Münster.
0: Wer führte bei Der Pate Regie? Steven Spielberg oder Francis Ford Coppola?
3: Ford Coppola.
0: Zu welchem Hogwarts-Haus gehört Harry Potter?
3: Gryffindor.
0: Ja, wie heißt Michael Bullis Fortsetzung von Schuh des Manitou? Das ist das?
3: Kanu des Manitou.
0: War da falsch? Xavier Bardem spielt bei Dune?
3: Falsch.
0: War doch. Welche Fähigkeit besitzt Charlie Wilde im Film Carrie?
3: Kann Feuer entfachen.
0: Telekinese, ja. Wie heißt der Zauberer, der die Schlümpfe fangen will?
3: Gargamel.
0: Welcher Doktor ist dafür bekannt, in einer blauen Box durch Zeit und Raum zu reisen? Das ist Doktor
3: Who.
0: Wie heißt die Hauptfigur in American Psycho?
3: Patrick Bateman. Christian Bale hat ihn gespielt.
0: Super Leistung. Wir haben 11 richtige Antworten und das heißt, Führung erstmal für dich. Robert, Führung.
3: Oh, super, danke.
0: Das sieht mal ganz gut aus und vielleicht reicht's bis Freitag.
3: Ich hoffe, ich höre rein.
0: Wunderbar. Ich wünsche einen schönen Feierabend. Mach's gut.
3: Danke dir auch, Olli. Bis
0: danke.
3: Dann.
0: Tschüss. Ciao.
1: Jetzt
0: ciao.
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1: Mit Philipp Stammer. Die Arbeitslosigkeit in Ostfriesland ist im Juli auf 6,5% gestiegen. Nach Angaben der Arbeitsagentur waren rund 16.700 Menschen ohne Job. Das sind etwa 900 mehr als noch im Monat davor. Als Hauptgrund gilt der saisonübliche Anstieg nach dem Ende des Schul- und Ausbildungsjahres. Viele junge Menschen melden sich zunächst arbeitslos, bevor sie eine Ausbildung oder einen Job beginnen. Gleichzeitig suchen die Unternehmer weiter Personal. Allein im Juli wurden mehr als 800 neue Stellen gemeldet. Die Arbeitsagentur geht deshalb davon aus, dass sich der Arbeitsmarkt nach den Sommerferien wieder etwas entspannen dürfte. Und das ist in Niedersachsen auch noch los. Eine Aluminiumgießerei aus Hannover investiert 145 Millionen Euro in ein neues Recyclingwerk in Niedersachsen. In Steierberg im Landkreis Nienburg soll ab 2028 Aluminiumschrott aufbereitet und wiederverwertet werden. Das Unternehmen will damit die Versorgung mit dem Rohstoff sichern und künftig auch andere Gießereien beliefern. Durch das Werk entstehen rund 200 neue Arbeitsplätze. Wegen der anhaltenden Trockenheit verschärfen viele Kommunen in Niedersachsen ihre Regeln zum Wassersparen. In mehreren Städten und Landkreisen ist das Bewässern von Gärten tagsüber bereits verboten oder zumindest eingeschränkt. Hintergrund sind niedrige Grundwasserstände und trockene Böden. Mit den Maßnahmen wollen die Behörden die Trinkwasserversorgung sichern und genug Wasser für Landwirtschaft und Natur erhalten. Welche Regeln genau gelten, unterscheidet sich aber je nach Kommune.
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2: Hier müsst ihr aktuell am meisten Zeit einplanen. Auf der A7 Richtung Hamburg gibt es zwischen dem Dreieck Walsrode und Soltau Süd 9 Kilometer Stau. Im weiteren Verlauf Richtung Hannover steht ihr zwischen Hannover-Schmünden, Stauffenberg-Lutterberg und dem Kreuz Kassel-Mitte auf 5 Kilometern. Auf der A1 Richtung Osnabrück gibt es zwischen Uphusen-Bremen-Mahndorf und Bremen-Arsten 6 Kilometer Stau. In der Gegenrichtung Richtung Bremen staut es sich zwischen Bremen-Brinkum und Bremen-Arsten auf 4 Kilometern. Auf der A2 Richtung Braunschweig gibt es zwischen Hannover-Bodfeld und Hannover-Lahe eine Gefahr durch ausgelaufene Flüssigkeiten auf der Fahrbahn. Habt eine gute und sichere Fahrt.
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2: Bei euch in Aurich sind es aktuell 28 Grad. In Nordholz messen wir 30 Grad und Wilhelmshaven meldet 31 Grad. In der Nacht sinkt das Thermometer auf milde 18 Grad. So wird das Wetter morgen. Es erwartet euch ein Tag mit teils Wolken und Regen bei anfangs 18 Grad. Im Laufe des Tages steigt das Thermometer auf bis zu warme 29 Grad an.
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0: Superstar Thomas Müller, der ist offenbar frisch verliebt, ja. Und wenn man bedenkt, dass er oder was er die letzte Zeit so gemacht hat, dann hat er sie sehr wahrscheinlich beim Dreh eines Werbespots kennengelernt. Und woran merkt man, dass Thomas Müller verliebt ist? Ganz einfach, vielleicht daran, dass sie aktuell die einzige Person ist, über die er keine Witze macht. Sie heißt Yves Rosé Beatball ist Französin, 26 Jahre jung und steht offenbar auf O-Beine. Oder wie man bei uns sagt, Radio Müller sendet wieder in Stereo, aber bitte.
1: So, meine Damen und Herren, das war's für heute. Wir begrüßen Sie nächstes Mal wieder, wenn es heißt, der FC Bayern außer Rand und Band. Ja, Dankeschön.
0: Bitteschön. Und wenn wir schon beim Thema Fußball sind, diese Woche startet endlich wieder die zweite Fußball-Bundesliga. Es wird langsam ernst. Wir begleiten den Saisonstart auch hier bei uns im Programm volle Pulle mit allem, was ihr zu euren Lieblingsverein wissen müsst, und den Auftakt dann am Freitag mit Bochum gegen Hertha BSC Berlin. Das wird spaßig. Hier ist die Olli Peralta Show. Hallo.

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0: Habt ihr das gehört? Es gibt jetzt ein Duschgel von Pepsi-Cola. Also da kann man sich dann mit Pepsi-Cola-Geruch einseifen. Erstmal nur in den USA. Aber ey, ist doch geil. Passt perfekt zu der McRib-Seife von Mc's. Mist! Bis vorgestern hätte man eigentlich die Steuererklärung machen sollen. Ja, wieder vergessen. Ist aber eh alles viel zu kompliziert und mal ganz ehrlich, bin ich der Einzige, der das komisch findet, dass dieses Online-Portal für die Abwicklung der Steuererklärung eigentlich Elster heißt? Elster? Genau wie dieser diebische Vogel, der uns beklaut, wenn wir mal einmal nicht aufpassen? Genau mein Humor.
2: Es reicht jetzt! Mann!
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4: Es gibt ja wirklich etliche Songs, die nach ganz beliebten Orten oder bestimmten Sehenswürdigkeiten benannt sind. Aber nicht nur bei den Songs, auch bei manchen Bandnamen ist das der Fall. So zum Beispiel auch bei Linkin Park damals. Let you cut me off! Der kommt nämlich vom Lincoln Park, also einem Park in Santa Monica in Los Angeles. Doch die Webdomain für den Namen, die war leider schon weg. Also wurde aus dem C dann ein K und das L in Lincoln, das wurde einfach komplett gestrichen. Praktisch gedacht und doch irgendwie so ein bisschen modern. Ursprünglich wollte sich die Band übrigens auch mal Hybrid Theory nennen. So hieß dann aber einfach das erste Album.
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14: Ich bin Dirk Zeitler. Die Hitze hat Deutschland fest im Griff. Der Deutsche Wetterdienst hat für nahezu ganz Deutschland eine Hitzewarnung herausgegeben. Besonders in der Mitte, im Osten und im Süden wird vor extremer Wärmebelastung gewarnt.
15: Die Hitze wird vor allem dann zum Problem, wenn der Körper kaum noch eine Pause bekommt. Genau deshalb schaut der Deutsche Wetterdienst nicht nur nach der Temperatur auf dem Thermometer, sondern nach der sogenannten gefühlten Temperatur. Spielt auch die Nacht nicht mehr mit und kühlen Wohnungen kaum noch ab, steigt die Belastung deutlich. Dann helfen oft schon einfache Dinge. Viel trinken, direkte Sonne meiden und alles Anstrengende möglichst in die kühleren Morgen- oder Abendstunden legen. Zoe Tassovali, Nachrichtenredaktion.
14: Nach den ostdeutschen Ministerpräsidenten hat sich auch die saarländische Regierungschefin Rehlinger gegen die geplante Abschaffung der Rente mit 63 gestellt. Sie lehne den aktuellen Vorschlag ab, weil er dem Respekt vor der Lebensleistung von Menschen widerspreche, sagte die stellvertretende SPD-Vorsitzende den Zeitungen der Funke Mediengruppe. Ihr schleswig-holsteinischer Amtskollege Günther verteidigte dagegen den Vorschlag der Rentenkommission, die beliebte Rentenart abzuschaffen. Rekord beim DAX, deutlicher Rückgang beim Ölpreis. An den Finanzmärkten sorgt die Hoffnung auf Entspannung im Nahen Osten für Auftrieb. Hintergrund ist die Ankündigung von US-Präsident Trump, neue Gespräche mit dem Iran führen zu wollen. Der Iran hat solche Gespräche aber noch nicht bestätigt.
16: Seit Monaten manipuliert Trump Märkte und Ölpreise mit Ankündigungen einer baldigen Einigung mit dem Iran, bis die dann im Nichts verpuffen. Auch die jüngste angeblich imminente Gesprächsrunde über die Straße von Hormuz wurde vom Iran nicht bestätigt. Unklar ist auch, wo die geplanten Gespräche stattfinden, wer dabei ist und wie lange sie dauern sollen. Der Ölpreis allerdings ging prompt wieder runter, vor allem auch nachdem Trump die geplanten Großangriffe mit Hinblick auf diese angeblichen Gespräche abgesagt hatte. Aus den USA, Tina Eck.
14: Wegen der anhaltenden Waldbrände hat der griechische Zivilschutz die Evakuierung des Industrieparks der Stadt Megara angeordnet. Die Stadt mit ihren rund 36.000 Einwohnern liegt 45 Kilometer westlich von Athen. Obwohl in der Region hunderte Feuerwehrkräfte und zahlreiche Löschflugzeuge im Einsatz sind, ist es bisher nicht gelungen, die Brände unter Kontrolle zu bringen.
17: Und jetzt für euch das Niedersachsen-Update mit Philipp Stammer. Trotz der schwachen Wirtschaft wächst die Zahl der Unternehmen in Niedersachsen weiter. Im letzten Jahr wurden rund 71.000 Betriebe neu gegründet. Zieht man die Unternehmensschließungen ab, bleiben unterm Strich immer noch 16.000 Unternehmen mehr als im Jahr davor. Wegen der Trockenheit verschärfen viele Kommunen in Niedersachsen ihre Regeln zum Wassersparen. Teilweise ist das Bewässern von Gärten tagsüber schon verboten. Und 200 neue Arbeitsplätze sollen in Steierberg im Landkreis Nienburg entstehen. Da baut eine Aluminiumgießerei für 145 Millionen Euro ein neues Recyclingwerk für Aluschrott.
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18: Hier müsst ihr aktuell am meisten Zeit einplanen. Auf der A29 Richtung Oldenburg gibt es zwischen Sande und Zetel 2 Kilometer Stau, mindestens 28 Minuten Zeitverlust. In der Gegenrichtung, Richtung Wilhelmshaven, staut es sich zwischen Farel-Obenstrohe und Farel-Bockhorn auf 2 Kilometern, mindestens 23 Minuten Zeitverlust. Auf der A1 Richtung Bremen gibt es zwischen Dreieck Stur und Bremen-Arsten 4 Kilometer Stau. In der Gegenrichtung, Richtung Osnabrück, staut es sich zwischen Opphusen-Bremen-Mahndorf und Bremen-Arsten ebenfalls auf 4 Kilometern. Habt eine gute und sichere Fahrt.
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18: In Aurich sind es aktuell 28 Grad. Cuxhaven meldet 29 Grad. Am wärmsten ist es derzeit in Emden. Dort messen wir 31 Grad. In der Nacht sinkt das Thermometer auf milde 18 Grad. So wird das Wetter morgen. Es erwartet euch ein Tag mit teils Wolken und Regen bei anfangs 18 Grad. Im Laufe des Tages steigt das Thermometer auf bis zu warme 29 Grad an.
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19: Ja, man braucht gute Kondition, zumindest wenn man den textlichen Anweisungen unserer Band nachkommt. AC/DC mit You Shook Me All Night Long, also mit anderen Worten, du tust mir Gutes die ganze Nacht. Ich weiß nicht, bei den Temperaturen, es gibt ja auch Alternativen, zum Beispiel besten Rock'n'Pop. Da braucht man sich nur zurücklehnen, sich ein bisschen Fahrtwind um die Ohren schmeicheln zu lassen und dann volle Pulle Richtung Feierabendverkehr nach Hause. Kommt gut durch, eben mit AC/DC You Shook Me All Night Long.

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0: Und ich schlage mal vor, wir öffnen mal wieder unsere Witzekiste hier in der Olli Peral Show. Denn ja, Thema heute unter anderem in der Morning Rock Show: Duschgel mit Cola-Geschmack. Ja? Duschgel mit Cola-Geschmack, das ultimative Brauseerlebnis unter der Dusche für nur 99 Cent. Sehr interessantes Thema, finde ich, kam gleich auch eine Rückmeldung dazu rein über WhatsApp.
1: Also ich habe gerade den Bericht gehört über das Duschgel.
0: Ja.
1: Da kann ich noch einen draufpuppen. Oh. Ich war letzte Woche irgendwann beim Marktkauf mit meinem Sohn und dann zeigte er mir von Axe, gibt es ein Duschgel, was nach Magnum-Eis riechen, schmecken, was weiß ich soll.
0: Das sind Bilder, die man also man muss ja sagen, naja, Rammstein haben es vor ein paar Jahren vorgemacht mit ihrem Eau de Toilette namens ich spreche es nicht aus. Ich krieg's nicht. Nee, ich spreche es nicht aus.

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4: Mit Philipp Stammer. Die Arbeitslosigkeit in Ostfriesland ist im Juli auf 6,5% gestiegen. Nach Angaben der Arbeitsagentur waren rund 16.700 Menschen ohne Job. Das sind etwa 900 mehr als noch im Monat davor. Als Hauptgrund gilt der saisonübliche Anstieg nach dem Ende des Schul- und Ausbildungsjahres. Viele junge Menschen melden sich zunächst arbeitslos, bevor sie eine Ausbildung oder einen Job beginnen. Gleichzeitig suchen die Unternehmer weiter Personal. Allein im Juli wurden mehr als 800 neue Stellen gemeldet. Die Arbeitsagentur geht deshalb davon aus, dass sich der Arbeitsmarkt nach den Sommerferien wieder etwas entspannen dürfte. Und das ist in Niedersachsen auch noch los. Eine Aluminiumgießerei aus Hannover investiert 145 Millionen Euro in ein neues Recyclingwerk in Niedersachsen. In Steierberg im Landkreis Nienburg soll ab 2028 Aluminiumschrott aufbereitet und wiederverwertet werden. Das Unternehmen will damit die Versorgung mit dem Rohstoff sichern und künftig auch andere Gießereien beliefern. Durch das Werk entstehen rund 200 neue Arbeitsplätze. Wegen der anhaltenden Trockenheit verschärfen viele Kommunen in Niedersachsen ihre Regeln zum Wassersparen. In mehreren Städten und Landkreisen ist das Bewässern von Gärten tagsüber bereits verboten oder zumindest eingeschränkt. Hintergrund sind niedrige Grundwasserstände und trockene Böden. Mit den Maßnahmen wollen die Behörden die Trinkwasserversorgung sichern und genug Wasser für Land

0: Landwirtschaft und Natur erhalten. Welche Regeln genau gelten, unterscheidet sich aber je nach Kommune.
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2: Hier müsst ihr aktuell am meisten Zeit einplanen. Auf der A1 Richtung Osnabrück gibt es zwischen Uphusen, Bremen-Mahndorf und Bremen-Arsten 4 Kilometer Stau. In der Gegenrichtung, Richtung Bremen, staut es sich zwischen Bremen-Brinkum und Bremen-Arsten auf 3 Kilometern. Auf der A29 Jade-Linie Richtung Oldenburg gibt es zwischen Sande und Zetel 2 Kilometer Stau. In der Gegenrichtung Richtung Wilhelmshaven stockt der Verkehr zwischen Farel-Oben-Strohe und Farel-Bockhorn. Auf der A7 Richtung Kassel gibt es zwischen Hildesheim und Derneburg-Salzgitter 1 Kilometer Stau. In der Gegenrichtung Richtung Hannover liegen zwischen Dreieck Drammetal und Göttingen Reifenteile auf der Fahrbahn. Wir wünschen euch eine gute Fahrt.
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2: In Cuxhaven sind es aktuell 29 Grad. In Wilhelmshaven messen wir 30 Grad. Und Emden meldet ebenfalls 30 Grad. In der Nacht sinkt das Thermometer auf milde 18 Grad. So wird das Wetter morgen. Es erwartet euch ein Tag mit teils Wolken und Regen bei anfangs 18 Grad. Im Laufe des Tages steigt das Thermometer auf bis zu warme 29 Grad an.
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1: Wir haben eine echte Bandempfehlung für euch, nämlich Nothing But Thieves aus Southend-on-Sea.

0: Die englische Stadt hat bislang musikalisch zumindest noch nicht wirklich von sich reden gemacht.
1: Und sonst auch nicht, wenn man ehrlich ist.
0: Genau, aber Nothing But Thieves, die kommen genau daher und ja, die klingen so ein bisschen wie Royal Blood. Ich finde die geil.
2: Neu und angesagt.
0: Hier sind Nothing But Thieves aus Southend-on-Sea mit Evolution.
2: Jetzt.

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Nirvana.

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1: So, einmal noch.
2: Wacken!
1: Wacken, 4 Tage Metal, 85.000 Fans und ausnahmsweise mal mehr Staub als Schlamm. Das Wacken Open Air 2026 ist Geschichte. Unterm Strich fällt die Bilanz positiv aus. Das Festival war ausverkauft, das Wetter spielte größtenteils mit und auch die neue Infrastruktur hat sich offenbar ausgezahlt. Die Polizei berichtet zudem von einem außergewöhnlich friedlichen Wacken. Durchweg also gute Resonanz für die Headliner auch, wie zum Beispiel eben Def Leppard oder Judas Priest. Wir liegen uns alle in den Armen und freuen uns schon auf das nächste Jahr. Allerdings gibt es auch kritische Stimmen. Einige Fans finden nämlich, dass das Festival inzwischen zu kommerziell und immer mehr zu großen Event-Kirmes wird. Vor allem die Ankündigung von Electric Callboy für das nächste Jahr sorgt gerade für Diskussionen. Für einige steht die Band nämlich eher für, ja, sagen wir mal, große Partysausen als für den klassischen Heavy Metal, mit dem viele eben Wacken verbinden. Hier mal für den eigenen Eindruck die Band Electric Callboy mit The

zum Abschluss gibt es noch folgende Geschichte. Doro Pesch, quasi Wacken-Urgestein, stand dieses Wochenende nicht beim Wacken, sondern beim ZDF-Fernsehgarten auf der Bühne. Und das waren die Rock'n'Pop-News für diesen Montag.

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4: Ich bin Dirk Zeitler. Der Widerstand gegen das geplante Ende der Rente mit 63 wächst. Die ostdeutschen Ministerpräsidenten, die gegen die Abschaffung sind, bekommen nun Unterstützung aus dem Saarland. Es gehe um den Respekt vor der Lebensleistung der Menschen, sagte Regierungschefin Rehlinger den Zeitungen der Funke Mediengruppe.
5: Wer jahrzehntelang gearbeitet hat, der verdient eine würdige Rente. Respekt, sagt Rehlinger, und will verhandeln. Nicht nur aus dem Osten kommt also nun Gegenwind für die schwarz-rote Bundesregierung. Die will zügig die Rentenreform durchziehen, als Gesamtpaket ohne Rosinen picken. Und genau das sei auch der richtige Weg, meint der Ministerpräsident aus Schleswig-Holstein. Aber die Debatte kocht nun hoch. Jetzt vor einigen wichtigen Landtagswahlen im Herbst. Claudia Bechter, Nachrichtenredaktion.
4: Die Einsatzkräfte in Griechenland kämpfen weiter gegen die schweren Waldbrände. Zwar hat der Wind westlich von Athen etwas nachgelassen, die Flammen breiten sich aber weiter an zwei Fronten aus, berichten griechische Medien.
6: Hunderte Feuerwehrleute, Dutzende Flugzeuge und Hubschrauber, unzählige Freiwillige und trotzdem ist hier noch kein Ende der Flammen in Sicht. Zwar hat sich die Situation heute deutlich verbessert, weil eben der Wind nicht mehr so stark weht, aber Entwarnung gibt es noch längst nicht. Immer wieder entwickeln sich neue Flammenherde aus den Glutnestern. Und es bleibt gefährlich. Für Athen und für die umliegende Region gilt auch morgen wieder die zweithöchste Warnstufe der Waldbrandgefahr. Aus Athen, Alexia Angelopoulou.
4: Nach dem krachend gescheiterten Investorendeal droht die Europäische Fußballunion FIFA-Boss Infantino mit rechtlichen Schritten. Wie der Telegraph und die Financial Times berichten, hat die UEFA den Weltverbandspräsidenten aufgefordert, sämtliches Material im Zusammenhang mit dem Vorhaben nicht zu vernichten. Entsprechende Schreiben gingen demnach unter anderem an Technologieinvestor Joshua Kushner, der eine Schlüsselrolle bei dem Projekt hätte einnehmen sollen. Eine offizielle Bestätigung gibt es dafür bislang nicht. Die Hitze hat Deutschland fest im Griff. Der Deutsche Wetterdienst hat für nahezu ganz Deutschland eine Hitzewarnung herausgegeben. Besonders in der Mitte, im Osten und im Süden wird vor extremer Wärmebelastung gewarnt.
7: Und jetzt für euch das Niedersachsen-Update mit Philipp Stammer. Trotz der schwachen Wirtschaft wächst die Zahl der Unternehmen in Niedersachsen weiter. Im letzten Jahr wurden rund 71.000 Betriebe neu gegründet. Zieht man die Unternehmensschließungen ab, bleiben unterm Strich immer noch 16.000 Unternehmen mehr als im Jahr davor. Wegen der Trockenheit verschärfen viele Kommunen in Niedersachsen ihre Regeln zum Wassersparen. Teilweise ist das Bewässern von Gärten tagsüber schon verboten. Und 200 neue Arbeitsplätze sollen in Steierberg im Landkreis Nienburg entstehen. Da baut eine Aluminiumgießerei für 145 Millionen Euro ein neues Recyclingwerk für Aluschrott.
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8: Hier müsst ihr aktuell am meisten Zeit einplanen. Auf der A29 Richtung Oldenburg gibt es zwischen Sande und Zetel 1 Kilometer Stau. Ihr verliert mindestens 8 Minuten. Auf der A7 Richtung Hannover stockt der Verkehr zwischen Roßdorf und Göttingen auf 2 Kilometern. Ebenfalls auf der A7 Richtung Hannover stockt es zwischen Kassel-Nord und Hannover-Schmünden auf 2 Kilometern. Auf der A1 Richtung Bremen gibt es zwischen Bremen-Brinkum und Bremen-Arsten dichten Verkehr. Ebenfalls auf der A1 Richtung Bremen besteht zwischen Osnabrück-Hafen und Osnabrück-Nord Gefahr durch eine ungesicherte Unfallstelle im Baustellenbereich. Gute Fahrt!
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8: In Norden, Aurich und Nordholz zeigt das Thermometer aktuell überall 28 Grad. In der Nacht sinkt das Thermometer auf milde 18 Grad. So wird das Wetter morgen. Es erwartet euch ein Tag mit teils Wolken und Regen bei anfangs 18 Grad. Im Laufe des Tages steigt das Thermometer auf bis zu warme 29 Grad an.
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10: Jo, schönen guten Abend. Die Olli Peralt Show immer bis 20 Uhr und gleich tauchen wir ein in die 80er Jahre. Zu dem Titel Abracadabra von der Steve Miller Band kennt eigentlich jeder, aber die Coverversion dazu, das sieht schon anders aus. Cover schlägt Original oder Original schlägt Cover. Welchen Titel spielen wir aus? Ihr habt gleich wieder die Chance mitzuvoten unter der 0171 731 6046. Jetzt im Auftakt der Show allerdings erstmal We Will Rock You. Hier sind Queen, Bester Rock'n'Pop. Viel Spaß.

0: Original oder Cover? Das ist hier die Frage.
1: Und heute geht es um einen Song, den eigentlich jeder schon mal gehört hat. Abracadabra. Das Original stammt natürlich von der Steve Miller Band und erschien 1982. Der Song wurde ein Riesenhit, landete in den USA auf Platz 1 und kombiniert diesen typischen West Coast Rock Sound mit einem eingängigen Synthie Groove und einem Refrain, der sofort im Ohr bleibt. Kurz gesagt, pure 80er Jahre Magie. Das Original, die Steve Miller

0: Fast zwei Jahrzehnte später nahmen sich Sugar Ray den Titel vor und veröffentlichten ihre eigene Version auf dem Album 1459. Dabei blieb die Band erstaunlich nah am Original, verpasste dem Song aber ihren lockeren California-Pop-Rock-Stil. Die Gitarren sind ein bisschen moderner, der Sound ein bisschen sonniger und insgesamt klingt alles ein wenig entspannter als bei der Steve Miller Band. Hier ist die Coverversion. Hier sind Sugar Ray. Spannend ist, während viele Cover versuchen, einen Song komplett neu zu erfinden, setzen Sugar Ray eher auf Respekt vor dem Original. Man erkennt Abracadabra bereits nach wenigen Sekunden, bekommt aber gleichzeitig diesen typischen Sugar Ray-Vibe, der Ende der 90er überall im Radio lief. So, jetzt bin ich gespannt auf euer Urteil. Wer auf die authentischen 80er steht, landet beim Original von Steve Miller. Wer es etwas smoothiger, etwas sommerlicher haben möchte, der ist bei Sugar Ray richtig gut aufgehoben. Bin gespannt, eure Meinung zählt unter 0171 731 6046. Cover schlägt Original oder Original schlägt die Coverversion?
1: Jo, Original oder Cover, wirklicher Klassiker, Steve Miller Band, Abracadabra. Aber hört man im Radio ja sehr häufig. Und ich muss auch sagen, die Coverversion, jo, wie du schon sagst, hat ein bisschen mehr Pfeffer, ein bisschen mehr Feuer. Hat das Original nicht ganz verhunzt, ist da noch ein bisschen dran geblieben, trotzdem was Eigenes davon gemacht und ja, somit geht meine Stimme dann heute ans Cover. Alles klar, ihr einen schicken Wochenstart, bis denn, tschüss.
0: Erik, richtig gute Expertise, kann ich alles unterschreiben. Ich bin auch für die Coverversion, hat einfach ein bisschen mehr Freshness und das passt doch super zu diesem auch heute wieder heißen Montag. Also, Cover schlägt das Original, die Steve Miller Band ist raus.

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4: Mit Philipp Stammer. Die Arbeitslosigkeit in Ostfriesland ist im Juli auf 6,5% gestiegen. Nach Angaben der Arbeitsagentur waren rund 16.700 Menschen ohne Job. Das sind etwa 900 mehr als noch im Monat davor. Als Hauptgrund gilt der saisonübliche Anstieg nach dem Ende des Schul- und Ausbildungsjahres. Viele junge Menschen melden sich zunächst arbeitslos, bevor sie eine Ausbildung oder einen Job beginnen. Gleichzeitig suchen die Unternehmer weiter Personal. Allein im Juli wurden mehr als 800 neue Stellen gemeldet. Die Arbeitsagentur geht deshalb davon aus, dass sich der Arbeitsmarkt nach den Sommerferien wieder etwas entspannen dürfte. Und das ist in Niedersachsen auch noch los. Eine Aluminiumgießerei aus Hannover investiert 145 Millionen Euro in ein neues Recyclingwerk in Niedersachsen. In Steierberg im Landkreis Nienburg soll ab 2028 Aluminiumschrott aufbereitet und wiederverwertet werden. Das Unternehmen will damit die Versorgung mit dem Rohstoff sichern und künftig auch andere Gießereien beliefern. Durch das Werk entstehen rund 200 neue Arbeitsplätze. Wegen der anhaltenden Trockenheit verschärfen viele Kommunen in Niedersachsen ihre Regeln zum Wassersparen. In mehreren Städten und Landkreisen ist das Bewässern von Gärten tagsüber bereits verboten oder zumindest eingeschränkt. Hintergrund sind niedrige Grundwasserstände und trockene Böden. Mit den Maßnahmen wollen die Behörden die Trinkwasserversorgung sichern und genug Wasser für Landwirtschaft und Natur erhalten. Welche Regeln genau gelten, unterscheidet sich aber je nach Kommune.
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5: Auf der A1 Richtung Bremen zwischen Osnabrückhafen und Osnabrück Nord gibt es eine ungesicherte Unfallstelle im Baustellenbereich. Auf der A7 Richtung Hannover zwischen Schwarmstedt und Berghof steht ein kaputtes Fahrzeug auf dem Standstreifen. Gute Fahrt.
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5: In York sind es aktuell 27 Grad. In Aurich zeigt das Thermometer 28 Grad. Und in Wittmund sind es genauso 28 Grad. In der Nacht sinkt das Thermometer auf milde 18 Grad. So wird das Wetter morgen. Es erwartet euch ein Tag mit teils Wolken und Regen bei anfangs 18 Grad. Im Laufe des Tages steigt das Thermometer auf bis zu warme 29 Grad an.
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Marketing-Experten sagen, die nächsten 3 Sekunden entscheiden, ob du dran bleibst oder nicht. Und, hat's funktioniert? Dann gleich weiter so. Metallica.

0: Und ich schlage mal vor, wir öffnen mal wieder unsere Witzekiste hier in der Olli Peral Show. Denn ja, Thema heute unter anderem in der Morning Rock Show: Duschgel mit Cola-Geschmack. Ja? Duschgel mit Cola-Geschmack, das ultimative Brauseerlebnis unter der Dusche für nur 99 Cent. Sehr interessantes Thema, finde ich, kam gleich auch eine Rückmeldung dazu rein über WhatsApp.
1: Also ich habe gerade den Bericht gehört über das Duschgel.
0: Ja.
1: Da kann ich noch einen draufpuppen. Oh. Ich war letzte Woche irgendwann beim Marktkauf mit meinem Sohn, ja, und dann zeigte er mir von Axe, gibt es ein Duschgel, was nach Magnum-Eis riechen, schmecken, was weiß ich soll.
0: Verrückt. Das sind Bilder, die man man muss ja sagen, naja, Rammstein haben es vor ein paar Jahren vorgemacht mit ihrem Eau de Toilette namens, ich spreche es nicht aus.

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5: Ich bin Dirk Zeitler. Nach dem Ansturm zehntausender Migranten auf die spanische Nordafrika-Exklave Ceuta hat die Regierung in Madrid Vorwürfe zurückgewiesen. Sie habe Warnungen des Geheimdienstes vor einer Massenankunft ignoriert. Man habe keine Geheimdienstberichte erhalten, die vor einer Migrationskrise dieses Ausmaßes gewarnt hätten, heißt es. Gleichzeitig dauern in Ceuta die Unterbringung und Rückführung verbliebener Migranten sowie die Suche nach weiteren Todesopfern an. Bislang wurden 72 Leichen geborgen. Der Widerstand gegen das geplante Ende der Rente mit 63 wächst. Die ostdeutschen Ministerpräsidenten, die gegen die Abschaffung sind, bekommen nun Unterstützung aus dem Saarland. Es gehe um den Respekt vor der Lebensleistung der Menschen, sagte Regierungschefin Rehlinger den Zeitungen der Funke Mediengruppe.
6: Wer jahrzehntelang gearbeitet hat, der verdient eine würdige Rente. Respekt, sagt Rehlinger, und will verhandeln. Nicht aus dem Osten kommt also nun Gegenwind für die schwarz-rote Bundesregierung. Die will zügig die Rentenreform durchziehen, als Gesamtpaket ohne Rosinen picken. Und genau das sei auch der richtige Weg, meint der Ministerpräsident aus Schleswig-Holstein. Aber die Debatte kocht nun hoch. Jetzt vor einigen wichtigen Landtagswahlen im Herbst. Claudia Wächter, Nachrichtenredaktion.
5: Im Osten der Niederlande ist unweit der deutschen Grenze in einem Waldgebiet ein Brand ausgebrochen. Die Feuerwehr ist mit einem Großaufgebot im Einsatz. Auch westlich der griechischen Hauptstadt Athen lodern weiter mehrere große Wald- und Buschbrände. Und auch im Nordwesten der USA haben Feuer große Schäden angerichtet.
7: Es sind die bekannten apokalyptischen Feuerinfernos des Spätsommers hier in den USA. Über 600 Häuser sind im Bundesstaat Washington schon zerstört. Anwohner flüchten in größter Eile. Drei große Feuer wüten in den Wäldern an der Grenze zu Kanada. So schlimm war die Waldbrandsaison in dieser normalerweise kühlen und regnerischen Region noch nie, sagt die Feuerwehr. Es sei die schlimmste Naturkatastrophe, die ihre Stadt Spokane jemals erlebt habe, sagt die Bürgermeisterin. USA aus den USA, Tina Eck.
5: Nach dem islamistischen Terroranschlag am Rande des Berliner Christopher Street Day werden islamistische Gefährder in der Hauptstadt strenger überwacht. Vier Gefährder tragen auf Antrag der Polizei nun Fußfesseln. Das teilte Berlins Innensenatorin Spranger mit. Sie begrüße sehr, dass sich das zuständige Gericht damit ihrer Einschätzung angeschlossen habe.
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8: Auf der A7 Richtung Hannover gibt es zwischen Hannoverschmünden, Hedemünden und Dreieck Drammetal einen Kilometer Stau. Ihr verliert dort mindestens 12 Minuten. Habt eine gute und sichere Fahrt.
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8: Im Norden sind es aktuell 24 Grad. Stade meldet 27 Grad. Und in Wilhelmshaven zeigt das Thermometer 28 Grad. In der Nacht sinkt das Thermometer auf milde 20 Grad. So wird das Wetter morgen. Es erwartet euch ein Tag mit Sonne, Wolken und Regen bei anfangs 20 Grad. Im Laufe des Tages steigt das Thermometer auf hochsommerliche 33 Grad.
4: 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Yes.

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1: Und jetzt gibt's feinsten Melodic Death Metal, natürlich aus Schweden, von Avatar.

0: hießen eigentlich Lost Soul, aber bei so einem traurigen Namen wollte keiner mitspielen. Und deshalb hat Gründer John Alfredson sie ganz schnell in Avatar umbenannt und zack ging's nach vorne.
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2: Hier sind Avatar mit ihrer neuen Scheibe Crying Fire.
1: Jetzt.

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6: Ich bin Dirk Zeitler. Nach den ostdeutschen Ministerpräsidenten hat sich auch die saarländische Regierungschefin Redinger gegen die geplante Abschaffung der Rente mit 63 gestellt. Ich lehne den aktuellen Vorschlag an dieser Stelle ab, weil er dem Respekt vor der Lebensleistung von Menschen widerspricht, sagte die stellvertretende SPD-Vorsitzende den Zeitungen der Funke Mediengruppe. Ihr schleswig-holsteinischer Amtskollege Günther verteidigte dagegen den Vorschlag der Rentenkommission, die beliebte Rentenart abzuschaffen. Westlich der griechischen Hauptstadt Athen lodern weiter mehrere große Wald- und Buschbrände. Und auch im Nordwesten der USA haben Feuer große Schäden angerichtet.
7: Es sind die bekannten apokalyptischen Feuerinfernos des Spätsommers hier in den USA. Über 600 Häuser sind im Bundesstaat Washington schon zerstört. Anwohner flüchten in größter Eile. Drei große Feuer wüten in den Wäldern an der Grenze zu Kanada. So schlimm war die Waldbrandsaison in dieser normalerweise kühlen und regnerischen Region noch nie, sagt die Feuerwehr. Auch in Kanada toben noch über 800 Brände. Aus den USA, Tina Eck.
6: TikTok, Instagram oder Snapchat gehören für viele Kinder längst zum Alltag. Oft auch dann, wenn eigentlich Hausaufgaben oder Schlaf dran wären. Eine neue Studie der Universität in Mailand zeigt jetzt, zu viel Zeit in den sozialen Medien kann sich tatsächlich auch auf die Schulnoten auswirken.
8: Zu viel Scrollen macht dumm, hören Jugendliche vermutlich häufiger. Und nun sagen auch die Forschenden, wer schon früh, also etwa mit 12, ein Social-Media-Konto hat, ist in der Schule schlechter und bleibt sogar häufiger sitzen. Im Vergleich zu denjenigen, die erst mit 14 oder 15 loslegen. Allerdings, es gibt eine Ausnahme. Im Fach Englisch, da sind alle gleich gut, ganz unabhängig vom eigenen Account auf TikTok und Co. Claudia Wächter, Nachrichtenredaktion.
6: Nach dem Ansturm zehntausender Migranten auf die spanische Nordafrika-Exklave Ceuta hat die Regierung in Madrid Vorwürfe zurückgewiesen. Sie habe Warnungen des Geheimdienstes vor einer Massenankunft ignoriert. Man habe keine Geheimdienstberichte erhalten, die vor einer Migrationskrise dieses Ausmaßes gewarnt hätten, hieß es. Gleichzeitig dauern in Ceuta die Unterbringung und Rückführung verbliebener Migranten sowie die Suche nach weiteren Todesopfern an. Bislang wurden 72 Leichen geborgen.
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9: Hier müsst ihr aktuell am meisten Zeit einplanen. Auf der A7 Richtung Hannover gibt es zwischen Hannover-Schmünden-Hedemünden und Dreieck-Drammetal 4 Kilometer Stau wegen eines Unfalls. Die Fahrbahn ist auf eine Spur verengt. Auf der A7 Richtung Hamburg liegt in Höhe Evendorf eine Gefahr durch mehrere Plastikteile auf dem mittleren Fahrstreifen vor. In der Gegenrichtung Richtung Hannover liegen zwischen Hamburg-Marmsdorf und Flehstedt Fahrzeugteile auf der Fahrbahn. Gute Fahrt.
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9: In Greetsiel sind es aktuell 26 Grad. In Leer haben wir ebenfalls 26 Grad und in Stade messen wir 23 Grad. In der Nacht sinkt das Thermometer auf milde 20 Grad. So wird das Wetter morgen. Es erwartet euch ein Tag mit Sonne, Wolken und Regen bei anfangs 20 Grad. Im Laufe des Tages steigt das Thermometer auf hochsommerliche 33 Grad.
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1: Wenn man an die Alben des Jahres denkt, dann kommen einem natürlich sofort die Toten Hosen in den Sinn. Aber unser Geheimtipp heißt The Pretty Reckless.

0: haben mit Dear God ein echtes Hammerding rausgehauen und sind in den USA jetzt die erste Rockband mit Sängerinnen, die 7 Singles in Folge auf Platz 1 der Charts hatten.
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2: Hier sind The Pretty Reckless aus dem Knalleralbum Dear God mit About You.
1: Jetzt.

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0: Dann habt ihr das gehört? Es gibt jetzt ein Duschgel von Pepsi Cola. Also da kann man sich dann mit Pepsi Cola Geruch einseifen. Erstmal nur in den USA. Aber ey, ist doch geil. Passt perfekt zu der McRib Seife von Mc's. 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Elster? Genau wie dieser diebische Vogel, der uns beklaut, wenn wir mal einmal nicht aufpassen? 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
4: Ich bin Tanja Wagner. Europa erhöht den Druck auf FIFA-Präsident Gianni Infantino. Nach seinem krachend gescheiterten Investorendeal droht der Europäische Fußballverband mit rechtlichen Schritten. Als erster Nationalverband entzog Wales außerdem Infantino öffentlich seine Unterstützung. Im Osten der Niederlande ist unweit der deutschen Grenze in einem Waldgebiet ein Brand ausgebrochen. Auch westlich der griechischen Hauptstadt Athen lodern weiter mehrere große Wald- und Buschbrände. Auch im Nordwesten der USA haben Feuer große Schäden angerichtet.
5: Es sind die bekannten apokalyptischen Feuerinfernos des Spätsommers hier in den USA. Über 600 Häuser sind im Bundesstaat Washington schon zerstört. Anwohner flüchten in größter Eile. Drei große Feuer wüten in den Wäldern an der Grenze zu Kanada. So schlimm war die Waldbrandsaison in dieser normalerweise kühlen und regnerischen Region noch nie, sagt die Feuerwehr. Es sei die schlimmste Naturkatastrophe, die ihre Stadt Spokane jemals erlebt habe, sagt die Bürgermeisterin. Auch in Kanada toben noch über 800 Brände. Tina Eck, USA.
4: Der Widerstand gegen das geplante Ende der Rente mit 63 wächst. Die ostdeutschen Ministerpräsidenten, die gegen die Abschaffung sind, bekommen nun Unterstützung auch aus dem Saarland. Es gehe um den Respekt vor der Lebensleistung der Menschen, sagte Regierungschefin Rehlinger den Zeitungen der Funke Mediengruppe.
6: Wer jahrzehntelang gearbeitet hat, der verdient eine würdige Rente. Respekt, sagt Rehlinger, und will verhandeln. Nicht aus dem Osten kommt also nun Gegenwind für die schwarz-rote Bundesregierung. Die will zügig die Rentenreform durchziehen, als Gesamtpaket ohne Rosinen picken. Und genau das sei auch der richtige Weg, meint der Ministerpräsident aus Schleswig-Holstein. Aber die Debatte kocht nun hoch. Jetzt vor einigen wichtigen Landtagswahlen im Herbst. Claudia Wächter, Nachrichtenredaktion.
4: Bio-Lebensmittel sind weiterhin beliebt. Der Einzelhandel machte mit Bio-Produkten zwischen April und Juli einen Umsatz von 4,75 Milliarden Euro. Das teilte der Bund Ökologische Lebensmittelwirtschaft mit.
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7: Hier müsst ihr aktuell am meisten Zeit einplanen. Auf der A7 Richtung Hannover zwischen Hannover-Schmünden, Hedemünden und Dreieck Drammetall gibt es 3 Kilometer Stau nach einem Unfall. Die Fahrbahn ist auf eine Spur verengt. Auf der A1 Richtung Osnabrück zwischen Neunkirchen-Vörden und Osnabrück-Nord sind Personen auf der Fahrbahn unterwegs. Außerdem liegen Reifenteile auf der Strecke, der Standstreifen ist blockiert. Auf der A29 Richtung Ahlhorner Heide zwischen Wadenburg und Großen Kneten läuft eine Unfallaufnahme. Der rechte Fahrstreifen ist gesperrt. Wir wünschen euch eine gute Fahrt.
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7: Bei euch in Aurich sind es aktuell 22 Grad. In Norden messen wir 24 Grad. Und in Nordholz zeigt das Thermometer genauso, 24 Grad. In der Nacht sinkt das Thermometer auf milde 20 Grad. So wird das Wetter morgen. Es erwartet euch ein Tag mit Sonne, Wolken und Regen bei anfangs 20 Grad. Im Laufe des Tages steigt das Thermometer auf hochsommerliche 33 Grad.
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1: So Leute, jetzt wird's emotional, denn Fury in the Slaughterhouse haben eine neue Hymne für

0: geht's um die Grenzen materieller Werte und gerade natürlich in der Welt, wie wir sie heute haben, um die unersetzbare Kraft der Liebe.
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2: Hier sind die Furies mit Fix This Crack.
1: Jetzt.

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2: Ich bin Tanja Wagner. Der Streit um den gescheiterten Milliardenplan von FIFA-Präsident Infantino geht in die nächste Runde. Die UEFA droht jetzt offenbar mit rechtlichen Schritten. Sie hat Infantino aufgefordert, sämtliches Material im Zusammenhang mit dem Vorhaben nicht zu vernichten.
3: Sehr viel stärker kann man das Misstrauen kaum ausdrücken, als es die UEFA mit diesem Brief getan hat. Der Europäische Verband prüfe jetzt die Einleitung rechtlicher Schritte, eines Schiedsverfahrens und oder Beschwerden bei den zuständigen Aufsichtsbehörden, heißt es da. Auch der US-Technologieinvestor Joshua Kushner soll so einen Brief erhalten haben. Er sollte bei dem Projekt eine Schlüsselrolle einnehmen. Auch Infantinos Wiederwahl als FIFA-Präsident im März nächsten Jahres droht jetzt durch die Affäre zu scheitern. Thomas Thonfeld, Sportredaktion.
2: Angesichts der Migrationskrise in der spanischen Exklave Ceuta mit mindestens 72 Toten beraten die EU-Innenminister am Vormittag über die Konsequenzen. Bei einer Videokonferenz, an der auch Bundesinnenminister Dobrindt teilnimmt, soll es auch darum gehen, wie die EU ihre Außengrenzen besser schützen kann.
4: Wer jahrzehntelang gearbeitet hat, der verdient eine würdige Rente. Respekt, sagt Rehlinger, und will verhandeln. Nicht aus dem Osten kommt also nun Gegenwind für die schwarz-rote Bundesregierung. Die will zügig die Rentenreform durchziehen, als Gesamtpaket ohne Rosinen picken. Und genau das sei auch der richtige Weg, meint der Ministerpräsident aus Schleswig-Holstein. Aber die Debatte kocht nun hoch, jetzt vor einigen wichtigen Landtagswahlen im Herbst. Claudia Wächter, Nachrichtenredaktion.
2: Ein polnischer Freiwasserschwimmer ist durch die Ostsee von Schweden bis nach Polen geschwommen. Für die 160 Kilometer lange Strecke brauchte er 55 Stunden. Mehr als 2 Tage und 2 Nächte kämpfte er gegen Wellen, Wind und Sturm.
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5: Auf der A1 zwischen Neunkirchen-Vörden und Osnabrück-Nord gibt es Gefahren durch Personen und Reifenteile auf der Fahrbahn. Der rechte Fahrstreifen ist in beiden Richtungen gesperrt. Auf der A2 Richtung Dortmund an der Ausfahrt Rehren liegen Gegenstände auf der Fahrbahn. Auf der A39 in Höhe Winsen-West sind in beiden Richtungen mehrere Rehe auf der Fahrbahn unterwegs. Habt eine gute und sichere Fahrt.
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5: In York und Buxtehude zeigt das Thermometer aktuell 22 Grad. Stade meldet 20 Grad. In der Nacht sinkt das Thermometer auf milde 18 Grad. So wird das Wetter morgen. Es erwartet euch ein Tag mit teils bewölktem Himmel und Regen. Bei anfangs 18 Grad. Im Laufe des Tages steigt das Thermometer auf bis zu 30 Grad.
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1: Die Rolling Stones haben ihr neues Album Foreign Tongues draußen und wir finden es richtig geil. Und drauf ist auch eine Kritik an den Superreichen und vor allem am, Zitat, verrückten Mogul Mr. Musk.
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1: Hier sind die Rolling Stones mit Mr. Charm.

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0: Dann habt ihr das gehört? Es gibt jetzt ein Duschgel von Pepsi-Cola. Also da kann man sich dann mit Pepsi-Cola-Geruch einseifen. Erstmal nur in den USA. Aber ey, ist doch geil. Passt perfekt zu der McRib-Seife von Mc's. Mist! 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Ja, wieder vergessen. 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Elster? Genau wie dieser diebische Vogel, der uns beklaut, wenn wir mal einmal nicht aufpassen? Genau mein Humor.
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5: Ich bin Tanja Wagner. Europa erhöht den Druck auf FIFA-Präsident Gianni Infantino. Nach seinem krachend gescheiterten Investorendeal droht der Europäische Fußballverband mit rechtlichen Schritten. Als erster Nationalverband entzog Wales außerdem Infantino öffentlich seine Unterstützung. Im Osten der Niederlande ist unweit der deutschen Grenze in einem Waldgebiet ein Brand ausgebrochen. Auch westlich der griechischen Hauptstadt Athen lodern weiter mehrere große Wald- und Buschbrände. Auch im Nordwesten der USA haben Feuer große Schäden angerichtet.
6: Es sind die bekannten apokalyptischen Feuerinfernos des Spätsommers hier in den USA. Über 600 Häuser sind im Bundesstaat Washington schon zerstört. Anwohner flüchten in größter Eile. Drei große Feuer wüten in den Wäldern an der Grenze zu Kanada. So schlimm war die Waldbrandsaison in dieser normalerweise kühlen und regnerischen Region noch nie, sagt die Feuerwehr. Es sei die schlimmste Naturkatastrophe, die ihre Stadt Spokane jemals erlebt habe, sagt die Bürgermeisterin. Auch in Kanada toben noch über 800 Brände. Tina Eck, USA.
5: Der Widerstand gegen das geplante Ende der Rente mit 63 wächst. Die ostdeutschen Ministerpräsidenten, die gegen die Abschaffung sind, bekommen nun Unterstützung auch aus dem Saarland. Es gehe um den Respekt vor der Lebensleistung der Menschen, sagte Regierungschefin Rehlinger den Zeitungen der Funke Mediengruppe.
7: Wer jahrzehntelang gearbeitet hat, der verdient eine würdige Rente. Respekt, sagt Rehlinger, und will verhandeln. Nicht aus dem Osten kommt also nun Gegenwind für die schwarz-rote Bundesregierung. Die will zügig die Rentenreform durchziehen, als Gesamtpaket ohne Rosinen picken. Und genau das sei auch der richtige Weg, meint der Ministerpräsident aus Schleswig-Holstein. Aber die Debatte kocht nun hoch. Jetzt vor einigen wichtigen Landtagswahlen im Herbst. Claudia Wächter, Nachrichtenredaktion.
5: Bio-Lebensmittel sind weiterhin beliebt. Der Einzelhandel machte mit Bio-Produkten zwischen April und Juli einen Umsatz von 4,75 Milliarden Euro. Das teilte der Bund Ökologische Lebensmittelwirtschaft mit.
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8: Auf der A1 Richtung Osnabrück ist zwischen Neunkirchenförden und Osnabrück Nord der rechte Fahrstreifen gesperrt. Ein Lastwagen ist dort liegen geblieben. Auf der A27 Richtung Bremen gibt es in Höhe Rastplatz Krehlingen Gegenstände auf der Fahrbahn. Auf der A7 Richtung Hannover liegt zwischen Northeim Nord und Echte ein Reifen auf dem rechten Fahrstreifen. Gute Fahrt.
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8: In Norden und Wilhelmshaven zeigt das Thermometer aktuell 21 Grad. In York sind es 19 Grad. In der Nacht sinkt das Thermometer auf milde 18 Grad. So wird das Wetter morgen. Es erwartet euch ein Tag mit teils bewölktem Himmel und Regen. Bei anfangs 18 Grad. Im Laufe des Tages steigt das Thermometer auf bis zu 30 Grad an.
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1: Und jetzt stellen wir euch eine Southern Blues und Country Band aus England vor, nämlich die Chris Burras.

0: Und das ist nicht nur musikalisch äußerst interessant. Frontmann Chris Burras, der war früher tatsächlich professioneller Mixed Martial Arts Kämpfer.
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0: Allerdings mit mäßigem Erfolg. Als Musiker gefällt er uns viel.

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1: Ich bin Tanja Wagner. Europa erhöht den Druck auf FIFA-Präsident Gianni Infantino. Nach seinem krachend gescheiterten Investorendeal droht der Europäische Fußballverband mit rechtlichen Schritten. Als erster Nationalverband entzog Wales außerdem Infantino öffentlich seine Unterstützung. Im Osten der Niederlande ist unweit der deutschen Grenze in einem Waldgebiet ein Brand ausgebrochen. Auch westlich der griechischen Hauptstadt Athen lodern weiter mehrere große Wald- und Buschbrände. Auch im Nordwesten der USA haben Feuer große Schäden angerichtet.
2: Es sind die bekannten apokalyptischen Feuerinfernos des Spätsommers hier in den USA. Über 600 Häuser sind im Bundesstaat Washington schon zerstört. Anwohner flüchten in größter Eile. Drei große Feuer wüten in den Wäldern an der Grenze zu Kanada. So schlimm war die Waldbrandsaison in dieser normalerweise kühlen und regnerischen Region noch nie, sagt die Feuerwehr. Es sei die schlimmste Naturkatastrophe, die ihre Stadt Spokane jemals erlebt habe, sagt die Bürgermeisterin. Auch in Kanada toben noch über 800 Brände. Tina Eck, USA.
1: Der Widerstand gegen das geplante Ende der Rente mit 63 wächst. Die ostdeutschen Ministerpräsidenten, die gegen die Abschaffung sind, bekommen nun Unterstützung auch aus dem Saarland. Es gehe um den Respekt vor der Lebensleistung der Menschen, sagte Regierungschefin Rehlinger den Zeitungen der Funke Mediengruppe.
3: Wer jahrzehntelang gearbeitet hat, der verdient eine würdige Rente. Respekt, sagt Rehlinger, und will verhandeln. Nicht aus dem Osten kommt also nun Gegenwind für die schwarz-rote Bundesregierung. Die will zügig die Rentenreform durchziehen, als Gesamtpaket ohne Rosinen picken. Und genau das sei auch der richtige Weg, meint der Ministerpräsident aus Schleswig-Holstein. Aber die Debatte kocht nun hoch. Jetzt vor einigen wichtigen Landtagswahlen im Herbst. Claudia Wächter, Nachrichtenredaktion.
1: Bio-Lebensmittel sind weiterhin beliebt. Der Einzelhandel machte mit Bio-Produkten zwischen April und Juli einen Umsatz von 4,75 Milliarden Euro. Das teilte der Bund Ökologische Lebensmittelwirtschaft mit.
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4: Auf der A1 Richtung Osnabrück zwischen Neunkirchenförden und Osnabrück Nord ist der rechte Fahrstreifen gesperrt. Ein Lastwagen ist dort liegen geblieben. Auf der A27 Richtung Walsrode gibt es zwischen Walsrode Süd und dem Dreieck Walsrode dichten Verkehr. Ihr müsst dort mit mindestens einer Minute Zeitverlust rechnen. Habt eine gute und sichere Fahrt.
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4: In Wittmund zeigt das Thermometer aktuell 21 Grad. Nordholz meldet 20 Grad. In Cuxhaven sind es 19 Grad. In der Nacht sinkt das Thermometer auf milde 18 Grad. So wird das Wetter morgen. Es erwartet euch ein Tag mit teils bewölktem Himmel und Regen. Bei anfangs 18 Grad. Im Laufe des Tages steigt das Thermometer auf bis zu 30 Grad.
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1: Kiss in Dynamite haben wieder was Neues und das ist

0: Eigentlich hatte ja Sänger Hannes in den Sack gehauen, aber der Fanaufstand war so groß, dass er gesagt hat, okay, ein Album mache ich noch.
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2: Hier sind Kiss and Dynamite mit Originalsänger Hannes Braun und Glory Days.
1: Jetzt

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1: Ich bin Tanja Wagner. Europa erhöht den Druck auf FIFA-Präsident Gianni Infantino. Nach seinem krachend gescheiterten Investorendeal droht der Europäische Fußballverband mit rechtlichen Schritten. Als erster Nationalverband entzog Wales außerdem Infantino öffentlich seine Unterstützung. Im Osten der Niederlande ist unweit der deutschen Grenze in einem Waldgebiet ein Brand ausgebrochen. Auch westlich der griechischen Hauptstadt Athen lodern weiter mehrere große Wald- und Buschbrände. Auch im Nordwesten der USA haben Feuer große Schäden angerichtet.
2: Es sind die bekannten apokalyptischen Feuerinfernos des Spätsommers hier in den USA. Über 600 Häuser sind im Bundesstaat Washington schon zerstört. Anwohner flüchten in größter Eile. Drei große Feuer wüten in den Wäldern an der Grenze zu Kanada. So schlimm war die Waldbrandsaison in dieser normalerweise kühlen und regnerischen Region noch nie, sagt die Feuerwehr. Es sei die schlimmste Naturkatastrophe, die ihre Stadt Spokane jemals erlebt habe, sagt die Bürgermeisterin. Auch in Kanada toben noch über 800 Brände. Tina Eck, USA.
1: Der Widerstand gegen das geplante Ende der Rente mit 63 wächst. Die ostdeutschen Ministerpräsidenten, die gegen die Abschaffung sind, bekommen nun Unterstützung auch aus dem Saarland. Es gehe um den Respekt vor der Lebensleistung der Menschen, sagte Regierungschefin Rehlinger den Zeitungen der Funke Mediengruppe.
3: Wer jahrzehntelang